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5: Für die Meldungen im Studio Michael Miem. Die Jugendämter in Deutschland haben 2025 so viele Fälle von Kindeswohlgefährdung festgestellt wie noch nie seit Beginn der Erhebung.
6: Betroffen waren fast 80.000 Kinder und Jugendliche. Das entspricht einem Anstieg von 10% gegenüber dem Vorjahr. Seit 2012 hat sich die Zahl der festgestellten Fälle damit mehr als verdoppelt. Als Gefährdungen gelten unter anderem Vernachlässigung sowie psychische, körperliche oder sexuelle Gewalt.
5: Wie lange der aktuelle Ausbruch des Ätna noch andauert, ist nach Einschätzung von Experten nicht absehbar. Der Vulkan stößt weiterhin große Mengen Asche aus und beeinträchtigt damit den Flugverkehr auf Sizilien. Der Flughafen Catania bleibt deshalb komplett geschlossen. Das Flugverbot wurde inzwischen bis Freitag um 2 Uhr verlängert. Starts und Landungen sind bis dahin nicht möglich. Vor 65 Jahren, am 13. August 1961, riegelte das SED-Regime den Zugang nach West-Berlin ab. Aus provisorischen Sperren entstand die Berliner Mauer, die in der Folgezeit immer weiter ausgebaut wurde, um jede Fluchtmöglichkeit aus der DDR in die Freiheit zu verhindern. 1989 war Schluss, die Mauer fiel nach friedlichen Protesten im Osten. Der heutige Kulturstaatssekretär Wolfram Weimer war ein Kind des Ostens und erinnert sich.
7: Ich kann mich noch an den Tag erinnern, als die Mauer fiel. Wir sind sofort ins Auto gesprungen, nach Thüringen gefahren, zur Wartburg und alle lagen sich in den Armen, haben geweint vor Glück. Es war eine Sternstunde Deutschlands, dass diese furchtbare Mauer, diese furchtbare Grenze endlich überwunden wurde. Wir stehen jetzt hier an der Bernauer Straße und hatten gerade einen sehr bewegenden Gedenkgottesdienst, wo man der Opfer gedacht hat. Hier sind viele Verwandte von Mauertoten. Und das ist wichtig, dass wir die nicht vergessen, dass wir sie ehren, dass wir an sie erinnern und dass wir auch klar sagen, was die Mauer war. Sie war ein Verbrechen, sie war ein Menschheitsverbrechen. Sie hat Berlin geteilt, sie hat Deutschland geteilt und die Welt. Und Gott sei Dank haben wir sie überwunden und die Freiheit zurückgewonnen.
5: Bei den Unternehmensinsolvenzen in Deutschland ist nach Einschätzung von Experten vorerst keine Entspannung in Sicht. Die Zahl der Firmenpleiten dürfte bis zum Jahresende weiter steigen, erwarten die Fachleute. Eine nachhaltige Trendwende sei frühestens im späteren Verlauf des Jahres 2027 zu erwarten. Neue amtliche Zahlen zu den Unternehmensinsolvenzen bis einschließlich Mai werden am Freitag veröffentlicht.
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8: Von Südwesten erreicht uns heute und in den nächsten Tagen ruhiges und heißes Wetter. In der Redaktion Gisela Hoff. Heute sind im Norden einige wenige Schleierwolken am Himmel, sonst ist es weiterhin sonnig. Die Temperaturen erreichen auf Rügen 27 und bei Stuttgart bis 37 Grad. In der Nacht ist es weiterhin klar oder nur gering bewölkt. Die Temperaturen kühlen auf 21 Grad in einigen Großstädten und 10 Grad in Teilen Bayerns ab. Morgen wird es wieder verbreitet sonnig sein. Im Verlauf ziehen im Westen und Südwesten erneut Quellwolken auf, es bleibt aber weiterhin trocken. Die Temperaturen erreichen im Norden bis 32 und in Baden-Württemberg und Bayern bis 38 Grad.
4: So viel zu den Nachrichten und dem Wetter. Wir wünschen allen Hörern weiterhin viel Spaß bei Fantastic Radio.
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6: Für die Meldungen im Studio Michael Miem. Die Jugendämter in Deutschland haben 2025 so viele Fälle von Kindeswohlgefährdung festgestellt wie noch nie seit Beginn der Erhebung.
7: Betroffen waren fast 80.000 Kinder und Jugendliche. Das entspricht einem Anstieg von 10% gegenüber dem Vorjahr. Seit 2012 hat sich die Zahl der festgestellten Fälle damit mehr als verdoppelt. Als Gefährdungen gelten unter anderem Vernachlässigung sowie psychische, körperliche oder sexuelle Gewalt.
6: Wie lange der aktuelle Ausbruch des Ätna noch andauert, ist nach Einschätzung von Experten nicht absehbar.

0: Der Vulkan stößt weiterhin große Mengen Asche aus und beeinträchtigt damit den Flugverkehr auf Sizilien. Der Flughafen Catania bleibt deshalb komplett geschlossen. Das Flugverbot wurde inzwischen bis Freitag um 2 Uhr verlängert. Starts und Landungen sind bis dahin nicht möglich. Vor 65 Jahren, am 13. August 1961, riegelte das SED-Regime den Zugang nach West-Berlin ab. Aus provisorischen Sperren entstand die Berliner Mauer, die in der Folgezeit immer weiter ausgebaut wurde, um jede Fluchtmöglichkeit aus der DDR in die Freiheit zu verhindern. 1989 war Schluss, die Mauer fiel nach friedlichen Protesten im Osten. Der heutige Kulturstaatssekretär Wolfram Weimer war ein Kind des Ostens und erinnert sich.
1: Ich kann mich noch an den Tag erinnern, als die Mauer fiel. Wir sind sofort ins Auto gesprungen, nach Thüringen gefahren, zur Wartburg und alle lagen sich in den Armen, haben geweint vor Glück. Es war eine Sternstunde Deutschlands, dass diese furchtbare Mauer, diese furchtbare Grenze endlich überwunden wurde. Wir stehen jetzt hier an der Bernauer Straße und hatten gerade einen sehr bewegenden Gedenkgottesdienst, wo man der Opfer gedacht hat. Hier sind viele Verwandte von Mauertoten. Und das ist wichtig, dass wir die nicht vergessen, dass wir sie ehren, dass wir an sie erinnern und dass wir auch klar sagen, was die Mauer war. Sie war ein Verbrechen, sie war ein Menschheitsverbrechen. Sie hat Berlin geteilt, sie hat Deutschland geteilt und die Welt. Und Gott sei Dank haben wir sie überwunden und die Freiheit zurückgewonnen.
0: Bei den Unternehmensinsolvenzen in Deutschland ist nach Einschätzung von Experten vorerst keine Entspannung in Sicht. Die Zahl der Firmenpleiten dürfte bis zum Jahresende weiter steigen, erwarten die Fachleute. Eine nachhaltige Trendwende sei frühestens im späteren Verlauf des Jahres 2027 zu erwarten. Neue amtliche Zahlen zu den Unternehmensinsolvenzen bis einschließlich Mai werden am Freitag veröffentlicht.
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3: Von Südwesten erreicht uns heute und in den nächsten Tagen ruhiges und heißes Wetter. In der Redaktion Gisela Hoff. Heute sind im Norden einige wenige Schleierwolken am Himmel, sonst ist es weiterhin sonnig. Die Temperaturen erreichen auf Rügen 27 und bei Stuttgart bis 37 Grad. In der Nacht ist es weiterhin klar oder nur gering bewölkt. Die Temperaturen kühlen auf 21 Grad in einigen Großstädten und 10 Grad in Teilen Bayerns ab. Morgen wird es wieder verbreitet sonnig sein. Im Verlauf ziehen im Westen und Südwesten erneut Quellwolken auf. Es bleibt aber weiterhin trocken. Die Temperaturen erreichen im Norden bis 32 und in Baden-Württemberg und Bayern bis 38 Grad.
2: So viel zu den Nachrichten und dem Wetter. Wir wünschen allen Hörern weiterhin viel Spaß bei Fantastic Radio.
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6: Für die Meldungen im Studio Michael Mien. Die Jugendämter in Deutschland haben 2025 so viele Fälle von Kindeswohlgefährdung festgestellt wie noch nie seit Beginn der Erhebung.
7: Betroffen waren fast 80.000 Kinder und Jugendliche. Das entspricht einem Anstieg von 10% gegenüber dem Vorjahr. Seit 2012 hat sich die Zahl der festgestellten Fälle damit mehr als verdoppelt. Als Gefährdungen gelten unter anderem Vernachlässigung sowie psychische, körperliche oder sexuelle Gewalt.
6: Wie lange der aktuelle Ausbruch des Ätna noch andauert, ist nach Einschätzung von Experten nicht absehbar. Der Vulkan stößt weiterhin große Mengen Asche aus und beeinträchtigt damit den Flugverkehr auf Sizilien. Der Flughafen Catania bleibt deshalb komplett geschlossen. Das Flugverbot wurde inzwischen bis Freitag um 2 Uhr verlängert. Starts und Landungen sind bis dahin nicht möglich. Vor 65 Jahren, am 13. August 1961, riegelte das SED-Regime den Zugang nach West-Berlin ab. Aus provisorischen Sperren entstand die Berliner Mauer, die in der Folgezeit immer weiter ausgebaut wurde, um jede Fluchtmöglichkeit aus der DDR in die Freiheit zu verhindern. 1989 war Schluss. Die Mauer fiel nach friedlichen Protesten im Osten. Der heutige Kulturstaatssekretär Wolfram Weimer war ein Kind des Ostens und erinnert sich.
8: Ich kann mich noch an den Tag erinnern, als die Mauer fiel. Wir sind sofort ins Auto gesprungen, nach Thüringen gefahren, zur Wartburg, und alle lagen sich in den Armen, haben geweint vor Glück. Es war eine Sternstunde Deutschlands, dass diese furchtbare Mauer, diese furchtbare Grenze endlich überwunden wurde. Wir stehen jetzt hier an der Bernauer Straße und hatten

0: Wir hatten gerade einen sehr bewegenden Gedenkgottesdienst, wo man der Opfer gedacht hat. Hier sind viele Verwandte von Mauertoten. Und das ist wichtig, dass wir die nicht vergessen, dass wir sie ehren, dass wir an sie erinnern und dass wir auch klar sagen, was die Mauer war. Sie war ein Verbrechen, sie war ein Menschheitsverbrechen. Sie hat Berlin geteilt, sie hat Deutschland geteilt und die Welt. Und Gott sei Dank haben wir sie überwunden und die Freiheit zurückgewonnen.
1: Bei den Unternehmensinsolvenzen in Deutschland ist nach Einschätzung von Experten vorerst keine Entspannung in Sicht. Die Zahl der Firmenpleiten dürfte bis zum Jahresende weiter steigen, erwarten die Fachleute. Eine nachhaltige Trendwende sei frühestens im späteren Verlauf des Jahres 2027 zu erwarten. Neue amtliche Zahlen zu den Unternehmensinsolvenzen bis einschließlich Mai werden am Freitag veröffentlicht.
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3: Von Südwesten erreicht uns heute und in den nächsten Tagen ruhiges und heißes Wetter. In der Redaktion Gisela Hoff. Heute sind im Norden einige wenige Schleierwolken am Himmel, sonst ist es weiterhin sonnig. Die Temperaturen erreichen auf Rügen 27 und bei Stuttgart bis 37 Grad. In der Nacht ist es weiterhin klar oder nur gering bewölkt. Die Temperaturen kühlen auf 21 Grad in einigen Großstädten und 10 Grad in Teilen Bayerns ab. Morgen wird es wieder verbreitet sonnig sein. Im Verlauf ziehen im Westen und Südwesten erneut Quellwolken auf, es bleibt aber weiterhin trocken. Die Temperaturen erreichen im Norden bis 32 und in Baden-Württemberg und Bayern bis 38 Grad.
2: So viel zu den Nachrichten und dem Wetter. Wir wünschen allen Hörern weiterhin viel Spaß bei Fantastic Radio.
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6: Für die Meldungen im Studio Michael Miem. Die Jugendämter in Deutschland haben 2025 so viele Fälle von Kindeswohlgefährdung festgestellt wie noch nie seit Beginn der Erhebung.
7: Betroffen waren fast 80.000 Kinder und Jugendliche. Das entspricht einem Anstieg von 10% gegenüber dem Vorjahr. Seit 2012 hat sich die Zahl der festgestellten Fälle damit mehr als verdoppelt. Als Gefährdungen gelten unter anderem Vernachlässigung sowie psychische, körperliche oder sexuelle Gewalt.
6: Wie lange der aktuelle Ausbruch des Ätna noch andauert, ist nach Einschätzung von Experten nicht absehbar. Der Vulkan stößt weiterhin große Mengen Asche aus und beeinträchtigt damit den Flugverkehr auf Sizilien. Der Flughafen Catania bleibt deshalb komplett geschlossen. Das Flugverbot wurde inzwischen bis Freitag um 2 Uhr verlängert. Starts und Landungen sind bis dahin nicht möglich. Vor 65 Jahren, am 13. August 1961, riegelte das SED-Regime den Zugang nach West-Berlin ab. Aus provisorischen Sperren entstand die Berliner Mauer, die in der Folgezeit immer weiter ausgebaut wurde, um jede Fluchtmöglichkeit aus der DDR in die Freiheit zu verhindern. 1989 war Schluss, die Mauer fiel nach friedlichen Protesten im Osten.

0: Der heutige Kulturstaatssekretär Wolfram Weimer war ein Kind des Ostens und erinnert sich.
1: Ich kann mich noch an den Tag erinnern, als die Mauer fiel. Wir sind sofort ins Auto gesprungen, nach Thüringen gefahren, zur Wartburg, und alle lagen sich in den Armen, haben geweint vor Glück. Es war eine Sternstunde Deutschlands, dass diese furchtbare Mauer, diese furchtbare Grenze endlich überwunden wurde. Wir stehen jetzt hier an der Bernauer Straße und hatten gerade einen sehr bewegenden Gedenkgottesdienst, wo man der Opfer gedacht hat. Hier sind viele Verwandte von Mauertoten. Und das ist wichtig, dass wir die nicht vergessen, dass wir sie ehren, dass wir an sie erinnern. Und dass wir auch klar sagen, was die Mauer war. Sie war ein Verbrechen. Sie war ein Menschheitsverbrechen. Sie hat Berlin geteilt, sie hat Deutschland geteilt und die Welt. Und Gott sei Dank haben wir sie überwunden und die Freiheit zurückgewonnen.
0: Bei den Unternehmensinsolvenzen in Deutschland ist nach Einschätzung von Experten vorerst keine Entspannung in Sicht. Die Zahl der Firmenpleiten dürfte bis zum Jahresende weiter steigen, erwarten die Fachleute. Eine nachhaltige Trendwende sei frühestens im späteren Verlauf des Jahres 2027 zu erwarten. Neue amtliche Zahlen zu den Unternehmensinsolvenzen bis einschließlich Mai werden am Freitag veröffentlicht.
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3: Aus Südwesten gelangt trockene und heiße Luft zu uns in der Redaktion Gisela Hoff. Auch heute ist es sonnig. Im Norden ziehen im Tagesverlauf ein paar wenige hohe Wolkenfelder auf und im Westen und Südwesten bilden sich ein paar lockere Quellwolken. Es bleibt aber weiterhin trocken. Die Temperaturen erreichen im Nordosten 31 und 38 Grad im Westen und Südwesten. In der Nacht sind im Westen ein paar Wolkenfelder am Himmel, sonst ist es meist klar und niederschlagsfrei. Die Temperaturen sinken auf 21 bis 10 Grad. Das Wochenende beginnt im Südosten sonnig, im Tagesverlauf wechselnd wolkig, aber trocken. Von Baden-Württemberg bis nach Schleswig-Holstein verdichtet sich die Bewölkung und es muss mit einzelnen, teils kräftigen Schauer und Gewitter gerechnet werden. Die Temperaturen erreichen maximal 30 Grad im Nordwesten, sonst 30 bis 38 Grad.
2: So viel zu den Nachrichten und dem Wetter. Wir wünschen allen Hörern weiterhin viel Spaß bei Fantastic Radio.
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6: Für die Meldungen im Studio Michael Miem. Die Jugendämter in Deutschland haben 2025 so viele Fälle von Kindeswohlgefährdung festgestellt wie noch nie seit Beginn der Erhebung.
7: Betroffen waren fast 80.000 Kinder und Jugendliche. Das entspricht einem Anstieg von 10% gegenüber dem Vorjahr. Seit 2012 hat sich die Zahl der festgestellten Fälle damit mehr als verdoppelt. Als Gefährdungen gelten unter anderem Vernachlässigung sowie psychische, körperliche oder sexuelle Gewalt.
6: Wie lange der aktuelle Ausbruch des Ätna noch andauert, ist nach Einschätzung von Experten nicht absehbar. Der Vulkan stößt weiterhin große Mengen Asche aus und beeinträchtigt damit den Flugverkehr auf Sizilien. Der Flughafen Catania bleibt deshalb komplett geschlossen. Das Flugverbot wurde inzwischen bis Freitag um 2 Uhr verlängert. Starts und Landungen sind bis dahin nicht möglich. Vor 65 Jahren, am 13. August 1961, riegelte das SED-Regime den Zugang nach West-Berlin ab. Aus provisorischen Sperren entstand die Berliner Mauer, die in der Folgezeit immer weiter ausgebaut wurde, um jede Fluchtmöglichkeit aus der DDR in die Freiheit zu verhindern. 1989

0: war Schluss. Die Mauer fiel nach friedlichen Protesten im Osten. Der heutige Kulturstaatssekretär Wolfram Weimer war ein Kind des Ostens und erinnert sich.
1: Ich kann mich noch an den Tag erinnern, als die Mauer fiel. Wir sind sofort ins Auto gesprungen, nach Thüringen gefahren, zur Wartburg, und alle lagen sich in den Armen, haben geweint vor Glück. Es war eine Sternstunde Deutschlands, dass diese furchtbare Mauer, diese furchtbare Grenze endlich überwunden wurde. Wir stehen jetzt hier an der Bernauer Straße und hatten gerade einen sehr bewegenden Gedenkgottesdienst, wo man der Opfer gedacht hat. Hier sind viele Verwandte von Mauertoten. Und das ist wichtig, dass wir die nicht vergessen, dass wir sie ehren, dass wir an sie erinnern. Und dass wir auch klar sagen, was die Mauer war. Sie war ein Verbrechen. Sie war ein Menschheitsverbrechen. Sie hat Berlin geteilt, sie hat Deutschland geteilt und die Welt. Und Gott sei Dank haben wir sie überwunden und die Freiheit zurückgewonnen.
0: Bei den Unternehmensinsolvenzen in Deutschland ist nach Einschätzung von Experten vorerst keine Entspannung in Sicht. Die Zahl der Firmenpleiten dürfte bis zum Jahresende weiter steigen, erwarten die Fachleute. Eine nachhaltige Trendwende sei frühestens im späteren Verlauf des Jahres 2027 zu erwarten. Neue amtliche Zahlen zu den Unternehmensinsolvenzen bis einschließlich Mai werden am Freitag veröffentlicht.
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3: Aus Südwesten gelangt trockene und heiße Luft zu uns in der Redaktion Gisela Hoff. Auch heute ist es sonnig. Im Norden ziehen im Tagesverlauf ein paar wenige hohe Wolkenfelder auf und im Westen und Südwesten bilden sich ein paar lockere Quellwolken. Es bleibt aber weiterhin trocken. Die Temperaturen erreichen im Nordosten 31 und 38 Grad im Westen und Südwesten. In der Nacht sind im Westen ein paar Wolkenfelder am Himmel, sonst ist es meist klar und niederschlagsfrei. Die Temperaturen sinken auf 21 bis 10 Grad. Das Wochenende beginnt im Südosten sonnig, im Tagesverlauf wechselnd wolkig, aber trocken. Von Baden-Württemberg bis nach Schleswig-Holstein verdichtet sich die Bewölkung und es muss mit einzelnen, teils kräftigen Schauer und Gewitter gerechnet werden. Die Temperaturen erreichen maximal 30 Grad im Nordwesten, sonst 30 bis 38 Grad.
2: So viel zu den Nachrichten und dem Wetter. Wir wünschen allen Hörern weiterhin viel Spaß bei Fantastic Radio.
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6: Im Studio ist Michael Mehm. Der Facebook- und Instagram-Konzern Meta hat in Australien inzwischen mehr als 750.000 Konten von mutmaßlich unter 16-Jährigen gesperrt. Betroffen sind rund 460.000 Instagram- und mehr als 290.000 Facebook-Konten. Hintergrund ist ein Gesetz, das Minderjährigen unter 16 Jahren die Nutzung sozialer Netzwerke untersagt. Meta versucht nach eigenen Angaben, unter anderem mit künstlicher Intelligenz, das Alter der Nutzer anhand von Profilen, Beiträgen und Kommentaren zu erkennen. Die Altersprüfung bleibt nach Angaben des Konzerns allerdings schwierig. Die anhaltende Trockenheit setzt der Landwirtschaft in Deutschland stark zu. Nach Einschätzung des Deutschen Raiffeisenverbands sind seit Beginn der Dürre Mitte Juni rund 3 Millionen Tonnen Getreide und Raps ausgefallen. Dadurch entstünden den Betrieben Einnahmeverluste von etwa 600 Millionen Euro. Für dieses Jahr rechnet der Verband mit einer Getreideernte von gut 40 Millionen Tonnen, deutlich weniger als die 45 Millionen Tonnen im vergangenen Jahr. Die nasse Witterung im Frühjahr hatte allerdings größere Schäden verhindert, hieß es weiter. Die anhaltende Hitze sorgt bei Mineralwasserabfüllern für Engpässe bei Flaschen und Kästen. Nach Angaben des Verbands Deutscher Mineralbrunnen ist die Nachfrage seit Ende Juni deutlich gestiegen. Gleichzeitig werden leere Behälter nicht im gleichen Umfang zurückgebracht. Dadurch fehlen den Abfüllern zunehmend Flaschen und Kästen für die nächste Befüllung. Der Verband bittet Verbraucher deshalb, leere Behälter möglichst zeitnah zurückzugeben. Die Jugendämter in Deutschland haben 2025 so viele Fälle von Kindeswohlgefährdung festgestellt wie noch nie seit Beginn der Erhebung.
7: Betroffen waren fast 80.000 Kinder und Jugendliche. Das entspricht einem Anstieg von 10% gegenüber dem Vorjahr. Seit 2012 hat sich die Zahl der festgestellten Fälle damit mehr als verdoppelt. Als Gefährdungen gelten unter anderem Vernachlässigung sowie psychische, körperliche oder sexuelle Gewalt.
6: In Griechenland hat sich die Zahl der bekannten Infektionen mit dem West-Nil-Virus innerhalb von rund 2 Wochen mehr als verdoppelt. Bis zum 12. August registrierte die Gesundheitsbehörde 110 Fälle, Ende Juli waren es noch 42. 9 Menschen starben, alle waren älter als 65 Jahre. Bei 81 Erkrankten traten schwere neurologische Folgen wie Hirn- oder Hirnhautentzündungen auf. Besonders betroffen ist der Großraum Athen.
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8: Aus Südwesten gelangt trockene und heiße Luft zu uns in der Redaktion Gisela Hoff. Auch heute ist es sonnig. Im Norden ziehen im Tagesverlauf ein paar wenige hohe Wolkenfelder auf und im Westen und Südwesten bilden sich ein paar lockere Quellwolken. Es bleibt aber weiterhin trocken. Die Temperaturen erreichen im Nordosten 31 und 38 Grad im Westen und Südwesten. In der Nacht sind im Westen ein paar Wolkenfelder am Himmel, sonst ist es meist klar und niederschlagsfrei. Die Temperaturen sinken auf 21 bis 10 Grad. Das Wochenende beginnt im Südosten sonnig, im Tagesverlauf wechselnd wolkig, aber trocken. Von Baden-Württemberg bis nach Schleswig-Holstein verdichtet sich die Bewölkung und es muss mit einzelnen teils kräftigen Schauer und Gewitter gerechnet werden. Die Temperaturen erreichen maximal 30 Grad im Nordwesten, sonst 30 bis 38 Grad.
5: So viel zu den Nachrichten und dem Wetter. Wir wünschen allen Hörern weiterhin viel Spaß bei Fantastic Radio.

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1: Im Studio ist Michael Mehm. Der Facebook- und Instagram-Konzern Meta hat in Australien inzwischen mehr als 750.000 Konten von mutmaßlich unter 16-Jährigen gesperrt. Betroffen sind rund 460.000 Instagram- und mehr als 290.000 Facebook-Konten. Hintergrund ist ein Gesetz, das Minderjährigen unter 16 Jahren die Nutzung sozialer Netzwerke untersagt. Meta versucht nach eigenen Angaben, unter anderem mit künstlicher Intelligenz, das Alter der Nutzer anhand von Profilen, Beiträgen und Kommentaren zu erkennen. Die Altersprüfung bleibt nach Angaben des Konzerns allerdings schwierig. Die anhaltende Trockenheit setzt der Landwirtschaft in Deutschland stark zu. Nach Einschätzung des Deutschen Raiffeisenverbands sind seit Beginn der Dürre Mitte Juni rund 3 Millionen Tonnen Getreide und Raps ausgefallen. Dadurch entstünden den Betrieben Einnahmeverluste von etwa 600 Millionen Euro. Für dieses Jahr rechnet der Verband mit einer Getreideernte von gut 40 Millionen Tonnen, deutlich weniger als die 45 Millionen Tonnen im vergangenen Jahr. Die nasse Witterung im Frühjahr hatte allerdings größere Schäden verhindert, hieß es weiter. Die anhaltende Hitze sorgt bei Mineralwasserabfüllern für Engpässe bei Flaschen und Kästen. Nach Angaben des Verbands Deutscher Mineralbrunnen ist die Nachfrage seit Ende Juni deutlich gestiegen. Gleichzeitig werden leere Behälter nicht im gleichen Umfang zurückgebracht. Dadurch fehlen den Abfüllern zunehmend Flaschen und Kästen für die nächste Befüllung. Der Verband bittet Verbraucher deshalb, leere Behälter möglichst zeitnah zurückzugeben. Die Jugendämter in Deutschland haben 2025 so viele Fälle von Kindeswohlgefährdung festgestellt wie noch nie seit Beginn der Erhebung.
2: Betroffen waren fast 80.000 Kinder und Jugendliche. Das entspricht einem Anstieg von 10% gegenüber dem Vorjahr. Seit 2012 hat sich die Zahl der festgestellten Fälle damit mehr als verdoppelt. Als Gefährdungen gelten unter anderem Vernachlässigung sowie psychische, körperliche oder sexuelle Gewalt.
1: In Griechenland hat sich die Zahl der bekannten Infektionen mit dem West-Nil-Virus innerhalb von rund 2 Wochen mehr als verdoppelt. Bis zum 12. August registrierte die Gesundheitsbehörde 110 Fälle, Ende Juli waren es noch 42. 9 Menschen starben, alle waren älter als 65 Jahre. Bei 81 Erkrankten traten schwere neurologische Folgen wie Hirn- oder Hirnhautentzündungen auf. Besonders betroffen ist der Großraum Athen.
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3: Aus Südwesten gelangt trockene und heiße Luft zu uns in der Redaktion Gisela Hoff. Auch heute ist es sonnig. Im Norden ziehen im Tagesverlauf ein paar wenige hohe Wolkenfelder auf und im Westen und Südwesten bilden sich ein paar lockere Quellwolken. Es bleibt aber weiterhin trocken. Die Temperaturen erreichen im Nordosten 31 und 38 Grad im Westen und Südwesten. In der Nacht sind im Westen ein paar Wolkenfelder am Himmel, sonst ist es meist klar und niederschlagsfrei. Die Temperaturen sinken auf 21 bis 10 Grad. Das Wochenende beginnt im Südosten sonnig, im Tagesverlauf wechselnd wolkig, aber trocken. Von Baden-Württemberg bis nach Schleswig-Holstein verdichtet sich die Bewölkung und es muss mit einzelnen teils kräftigen Schauer und Gewitter gerechnet werden. Die Temperaturen erreichen maximal 30 Grad im Nordwesten, sonst 30 bis 38 Grad.
0: So viel zu den Nachrichten und dem Wetter. Wir wünschen allen Hörern weiterhin viel Spaß bei Fantastic Radio.
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6: Im Studio ist Michael Mehm. Der Facebook- und Instagram-Konzern Meta hat in Australien inzwischen mehr als 750.000 Konten von mutmaßlich unter 16-Jährigen gesperrt. Betroffen sind rund 460.000 Instagram- und mehr als 290.000 Facebook-Konten. Hintergrund ist ein Gesetz, das Minderjährigen unter 16 Jahren die Nutzung sozialer Netzwerke untersagt. Meta versucht nach eigenen Angaben unter anderem mit künstlicher Intelligenz das Alter der Nutzer anhand von Profilen, Beiträgen und Kommentaren zu erkennen. Die Altersprüfung bleibt nach Angaben des Konzerns allerdings schwierig. Die anhaltende Trockenheit setzt der Landwirtschaft in Deutschland stark zu. Nach Einschätzung des Deutschen Raiffeisenverbands sind seit Beginn der Dürre Mitte Juni rund 3 Millionen Tonnen Getreide und Raps ausgefallen. Dadurch entstünden den Betrieben Einnahmeverluste von etwa 600 Millionen Euro. Für dieses Jahr rechnet der Verband mit einer Getreideernte von gut 40 Millionen Tonnen, deutlich weniger als die 45 Millionen Tonnen im vergangenen Jahr. Die nasse Witterung im Frühjahr hatte allerdings größere Schäden verhindert, hieß es weiter. Die anhaltende Hitze sorgt bei Mineralwasserabfüllern für Engpässe bei Flaschen und Kästen. Nach Angaben des Verbands Deutscher Mineralbrunnen ist die Nachfrage seit Ende Juni deutlich gestiegen. Gleichzeitig werden leere Behälter nicht im gleichen Umfang zurückgebracht. Dadurch fehlen den Abfüllern zunehmend Flaschen und Kästen für die nächste Befüllung. Der Verband bittet Verbraucher deshalb, leere Behälter möglichst zeitnah zurückzugeben. Die Jugendämter in Deutschland haben 2025 so viele Fälle von Kindeswohlgefährdung festgestellt wie noch nie seit Beginn der Erhebung.
7: Betroffen waren fast 80.000 Kinder und Jugendliche. Das entspricht einem Anstieg von 10% gegenüber dem Vorjahr. Seit 2012 hat sich die Zahl der festgestellten Fälle damit mehr als verdoppelt. Als Gefährdungen gelten unter anderem Vernachlässigung sowie psychische, körperliche oder sexuelle Gewalt.
6: In Griechenland hat sich die Zahl der bekannten Infektionen mit dem West-Nil-Virus innerhalb von rund 2 Wochen mehr als verdoppelt. Bis zum 12. August registrierte die Gesundheitsbehörde 110 Fälle, Ende Juli waren es noch 42. 9 Menschen starben, alle waren älter als 65 Jahre. Bei 81 Erkrankten traten schwere neurologische Folgen wie Hirn- oder Hirnhautentzündungen auf. Besonders betroffen ist der Großraum Athen.
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8: Aus Südwesten gelangt trockene und heiße Luft zu uns in der Redaktion Gisela Hoff. Auch heute ist es sonnig. Im Norden ziehen im Tagesverlauf ein paar wenige hohe Wolkenfelder auf und im Westen und Südwesten bilden sich ein paar lockere Quellwolken. Es bleibt aber weiterhin trocken. Die Temperaturen erreichen im Nordosten 31 und 38 Grad im Westen und Südwesten. In der Nacht sind im Westen ein paar Wolkenfelder am Himmel, sonst ist es meist klar und niederschlagsfrei. Die Temperaturen sinken auf 21 bis 10 Grad. Das Wochenende beginnt im Südosten sonnig, im Tagesverlauf wechselnd wolkig, aber trocken. Von Baden-Württemberg bis nach Schleswig-Holstein verdichtet sich die Bewölkung und es muss mit einzelnen teils kräftigen Schauer und Gewitter gerechnet werden. Die

0: Temperaturen erreichen maximal 30 Grad im Nordwesten, sonst 30 bis 38 Grad.
1: So viel zu den Nachrichten und dem Wetter. Wir wünschen allen Hörern weiterhin viel Spaß bei Fantastic Radio.
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6: Im Studio ist Michael Mehm. Der Facebook- und Instagram-Konzern Meta hat in Australien inzwischen mehr als 750.000 Konten von mutmaßlich unter 16-Jährigen gesperrt. Betroffen sind rund 460.000 Instagram- und mehr als 290.000 Facebook-Konten. Hintergrund ist ein Gesetz, das Minderjährigen unter 16 Jahren die Nutzung sozialer Netzwerke untersagt. Meta versucht nach eigenen Angaben unter anderem mit künstlicher Intelligenz das Alter der Nutzer anhand von Profilen, Beiträgen und Kommentaren zu erkennen. Die Altersprüfung bleibt nach Angaben des Konzerns allerdings schwierig. Die anhaltende Trockenheit setzt der Landwirtschaft in Deutschland stark zu. Nach Einschätzung des Deutschen Raiffeisenverbands sind seit Beginn der Dürre Mitte Juni rund 3 Millionen Tonnen Getreide und Raps ausgefallen. Dadurch entstünden den Betrieben Einnahmeverluste von etwa 600 Millionen Euro. Für dieses Jahr rechnet der Verband mit einer Getreideernte von gut 40 Millionen Tonnen, deutlich weniger als die 45 Millionen Tonnen im vergangenen Jahr. Die nasse Witterung im Frühjahr hatte allerdings größere Schäden verhindert, hieß es weiter. Die anhaltende Hitze sorgt bei Mineralwasserabfüllern für Engpässe bei Flaschen und Kästen. Nach Angaben des Verbands Deutscher Mineralbrunnen ist die Nachfrage seit Ende Juni deutlich gestiegen. Gleichzeitig werden leere Behälter nicht im gleichen Umfang zurückgebracht. Dadurch fehlen den Abfüllern zunehmend Flaschen und Kästen für die nächste Befüllung. Der Verband bittet Verbraucher deshalb, leere Behälter möglichst zeitnah zurückzugeben. Die Jugendämter in Deutschland haben 2025 so

0: viele Fälle von Kindeswohlgefährdung festgestellt wie noch nie seit Beginn der Erhebung.
1: Betroffen waren fast 80.000 Kinder und Jugendliche. Das entspricht einem Anstieg von 10% gegenüber dem Vorjahr. Seit 2012 hat sich die Zahl der festgestellten Fälle damit mehr als verdoppelt. Als Gefährdungen gelten unter anderem Vernachlässigung sowie psychische, körperliche oder sexuelle Gewalt.
0: In Griechenland hat sich die Zahl der bekannten Infektionen mit dem West-Nil-Virus innerhalb von rund 2 Wochen mehr als verdoppelt. Bis zum 12. August registrierte die Gesundheitsbehörde 110 Fälle, Ende Juli waren es noch 42. 9 Menschen starben, alle waren älter als 65 Jahre. Bei 81 Erkrankten traten schwere neurologische Folgen wie Hirn- oder Hirnhautentzündungen auf. Besonders betroffen ist der Großraum Athen.
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3: Aus Südwesten gelangt trockene und heiße Luft zu uns in der Redaktion Gisela Hoff. Auch heute ist es sonnig. Im Norden ziehen im Tagesverlauf ein paar wenige hohe Wolkenfelder auf und im Westen und Südwesten bilden sich ein paar lockere Quellwolken. Es bleibt aber weiterhin trocken. Die Temperaturen erreichen im Nordosten 31 und 38 Grad im Westen und Südwesten. In der Nacht sind im Westen ein paar Wolkenfelder am Himmel, sonst ist es meist klar und niederschlagsfrei. Die Temperaturen sinken auf 21 bis 10 Grad. Das Wochenende beginnt im Südosten sonnig, im Tagesverlauf wechselnd wolkig, aber trocken. Von Baden-Württemberg bis nach Schleswig-Holstein verdichtet sich die Bewölkung und es muss mit einzelnen, teils kräftigen Schauer und Gewitter gerechnet werden. Die Temperaturen erreichen maximal 30 Grad im Nordwesten, sonst 30 bis 38 Grad.
2: So viel zu den Nachrichten und dem Wetter. Wir wünschen allen Hörern weiterhin viel Spaß bei Fantastic Radio.
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6: Im Studio ist Michael Mehm. Der Facebook- und Instagram-Konzern Meta hat in Australien inzwischen mehr als 750.000 Konten von mutmaßlich unter 16-Jährigen gesperrt. Betroffen sind rund 460.000 Instagram- und mehr als 290.000 Facebook-Konten. Hintergrund ist ein Gesetz, das Minderjährigen unter 16 Jahren die Nutzung sozialer Netzwerke untersagt. Meta versucht nach eigenen Angaben unter anderem mit künstlicher Intelligenz das Alter der Nutzer anhand von Profilen, Beiträgen und Kommentaren zu erkennen. Die Altersprüfung bleibt nach Angaben des Konzerns allerdings schwierig. Die anhaltende Trockenheit setzt der Landwirtschaft in Deutschland stark zu. Nach Einschätzung des Deutschen Raiffeisenverbands sind seit Beginn der Dürre Mitte Juni rund 3 Millionen Tonnen Getreide und Raps ausgefallen. Dadurch entstünden den Betrieben Einnahmeverluste von etwa 600 Millionen Euro. Für dieses Jahr rechnet der Verband mit einer Getreideernte von gut 40 Millionen Tonnen, deutlich weniger als die 45 Millionen Tonnen im vergangenen Jahr. Die nasse Witterung im Frühjahr hatte allerdings größere Schäden verhindert, hieß es weiter. Die anhaltende Hitze sorgt bei Mineralwasserabfüllern für Engpässe bei Flaschen und Kästen. Nach Angaben des Verbands Deutscher Mineralbrunnen ist die Nachfrage seit Ende Juni deutlich gestiegen. Gleichzeitig werden leere Behälter nicht im gleichen Umfang zurückgebracht. Dadurch fehlen den Abfüllern zunehmend Flaschen und Kästen.

0: Vernachlässigung sowie psychische, körperliche oder sexuelle Gewalt.
1: In Griechenland hat sich die Zahl der bekannten Infektionen mit dem West-Nil-Virus innerhalb von rund 2 Wochen mehr als verdoppelt. Bis zum 12. August registrierte die Gesundheitsbehörde 110 Fälle, Ende Juli waren es noch 42. 9 Menschen starben, alle waren älter als 65 Jahre. Bei 81 Erkrankten traten schwere neurologische Folgen wie Hirn- oder Hirnhautentzündungen auf. Besonders betroffen ist der Großraum Athen.
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3: Aus Südwesten gelangt trockene und heiße Luft zu uns in der Redaktion Gisela Hoff. Auch heute ist es sonnig. Im Norden ziehen im Tagesverlauf ein paar wenige hohe Wolkenfelder auf und im Westen und Südwesten bilden sich ein paar lockere Quellwolken. Es bleibt aber weiterhin trocken. Die Temperaturen erreichen im Nordosten 31 und 38 Grad im Westen und Südwesten. In der Nacht sind im Westen ein paar Wolkenfelder am Himmel, sonst ist es meist klar und niederschlagsfrei. Die Temperaturen sinken auf 21 bis 10 Grad. Das Wochenende beginnt im Südosten sonnig, im Tagesverlauf wechselnd wolkig, aber trocken. Von Baden-Württemberg bis nach Schleswig-Holstein verdichtet sich die Bewölkung und es muss mit einzelnen, teils kräftigen Schauer und Gewitter gerechnet werden. Die Temperaturen erreichen maximal 30 Grad im Nordwesten, sonst 30 bis 38 Grad.
2: So viel zu den Nachrichten und dem Wetter. Wir wünschen allen Hörern weiterhin viel Spaß bei Fantastic Radio.
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7: Im Studio ist Michael Mehm. Der Facebook- und Instagram-Konzern Meta hat in Australien inzwischen mehr als 750.000 Konten von mutmaßlich unter 16-Jährigen gesperrt. Betroffen sind rund 460.000 Instagram- und mehr als 290.000 Facebook-Konten. Hintergrund ist ein Gesetz, das Minderjährigen unter 16 Jahren die Nutzung sozialer Netzwerke untersagt. Meta versucht nach eigenen Angaben unter anderem mit künstlicher Intelligenz das Alter der Nutzer anhand von Profilen, Beiträgen und Kommentaren zu erkennen. Die Altersprüfung bleibt nach Angaben des Konzerns allerdings schwierig. Die anhaltende Trockenheit setzt der Landwirtschaft in Deutschland stark zu. Nach Einschätzung des Deutschen Raiffeisenverbands sind seit Beginn der Dürre Mitte Juni rund 3 Millionen Tonnen Getreide und Raps ausgefallen. Dadurch entstünden den Betrieben Einnahmeverluste von etwa 600 Millionen Euro. Für dieses Jahr rechnet der Verband mit einer Getreideernte von gut 40 Millionen Tonnen, deutlich weniger als die 45 Millionen Tonnen im vergangenen Jahr. Die nasse Witterung im Frühjahr hatte allerdings größere Schäden verhindert, hieß es weiter. Die anhaltende Hitze sorgt bei Mineralwasserabfüllern für Engpässe bei Flaschen und Kästen. Nach Angaben des Verbands Deutscher Mineralbrunnen ist die Nachfrage seit Ende Juni deutlich gestiegen. Gleichzeitig werden leere Behälter nicht im gleichen Umfang zurückgebracht. Dadurch fehlen den Abfüllern zunehmend Flaschen und Kästen für die nächste Befüllung. Der Verband bittet Verbraucher deshalb, leere Behälter möglichst zeitnah zurückzugeben. Die Jugendämter in Deutschland haben 2025 so viele Fälle von Kindeswohlgefährdung festgestellt wie noch nie seit Beginn der Erhebung.
8: Betroffen waren fast 80.000 Kinder und Jugendliche. Das entspricht einem Anstieg von 10% gegenüber dem Vorjahr. Seit 2012 hat sich die Zahl der festgestellten Fälle damit mehr als verdoppelt. Als Gefährdungen gelten unter anderem Jugendliche. Das entspricht einem Anstieg von 10% gegenüber dem Vorjahr. Seit 2012 hat sich die Zahl der festgestellten Fälle damit mehr als verdoppelt. Als Gefährdungen gelten unter anderem Vernachlässigung sowie psychische, körperliche

0: nun noch das Wetter.
1: Aus Südwesten gelangt trockene und heiße Luft zu uns in der Redaktion Gisela Hoff. Auch heute ist es sonnig. Im Norden ziehen im Tagesverlauf ein paar wenige hohe Wolkenfelder auf und im Westen und Südwesten bilden sich ein paar lockere Quellwolken. Es bleibt aber weiterhin trocken. Die Temperaturen erreichen im Nordosten 31 und 38 Grad im Westen und Südwesten. In der Nacht sind im Westen ein paar Wolkenfelder am Himmel, sonst ist es meist klar und niederschlagsfrei. Die Temperaturen sinken auf 21 bis 10 Grad. Das Wochenende beginnt im Südosten sonnig, im Tagesverlauf wechselnd wolkig, aber trocken. Von Baden-Württemberg bis nach Schleswig-Holstein verdichtet sich die Bewölkung und es muss mit einzelnen, teils kräftigen Schauer und Gewitter gerechnet werden. Die Temperaturen erreichen maximal 30 Grad im Nordwesten, sonst 30 bis 38 Grad.
0: So viel zu den Nachrichten und dem Wetter. Wir wünschen allen Hörern weiterhin viel Spaß bei Fantastic Radio.
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6: Im Studio ist Michael Mehm. Der Facebook- und Instagram-Konzern Meta hat in Australien inzwischen mehr als 750.000 Konten von mutmaßlich unter 16-Jährigen gesperrt. Betroffen sind rund 460.000 Instagram- und mehr als 290.000 Facebook-Konten. Hintergrund ist ein Gesetz, das Minderjährigen unter 16 Jahren die Nutzung sozialer Netzwerke untersagt. Meta versucht nach eigenen Angaben, unter anderem mit künstlicher Intelligenz, das Alter der Nutzer anhand von Profilen, Beiträgen und Kommentaren zu erkennen. Die Altersprüfung bleibt nach Angaben des Konzerns allerdings schwierig. Die anhaltende Trockenheit setzt der Landwirtschaft in Deutschland stark zu. Nach Einschätzung des Deutschen Raiffeisenverbands sind seit Beginn der Dürre Mitte Juni rund 3 Millionen Tonnen Getreide und Raps ausgefallen. Dadurch entstünden den Betrieben Einnahmeverluste von etwa 600 Millionen Euro. Für dieses Jahr rechnet der Verband mit einer Getreideernte von gut 40 Millionen Tonnen, deutlich weniger als die 45 Millionen Tonnen im vergangenen Jahr. Die nasse Witterung im Frühjahr hatte allerdings größere Schäden verhindert, hieß es weiter. Die anhaltende Hitze sorgt bei Mineralwasserabfüllern für Engpässe bei Flaschen und Kästen. Nach Angaben des Verbands Deutscher Mineralbrunnen ist die Nachfrage seit Ende Juni deutlich gestiegen. Gleichzeitig werden leere Behälter nicht im gleichen Umfang zurückgebracht. Dadurch fehlen den Abfüllern zunehmend Flaschen und Kästen für die nächste Befüllung. Der Verband bittet Verbraucher deshalb, leere Behälter möglichst zeitnah zurückzugeben. Die Jugendämter in Deutschland haben 2025 so viele Fälle von Kindeswohlgefährdung festgestellt wie noch nie seit Beginn der Erhebung. Die Jugendämter in Deutschland haben 2025 so viele Fälle von Kindeswohlgefährdung festgestellt wie noch nie seit Beginn der Erhebung.
7: Betroffen waren fast 80.000 Kinder und Jugendliche.

0: Menschen starben. Alle waren älter als 65 Jahre. Bei 81 Erkrankten traten schwere neurologische Folgen wie Hirn- oder Hirnhautentzündungen auf. Besonders betroffen ist der Großraum Athen.
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2: Aus Südwesten gelangt trockene und heiße Luft zu uns in der Redaktion Gisela Hoff. Auch heute ist es sonnig. Im Norden ziehen im Tagesverlauf ein paar wenige hohe Wolkenfelder auf und im Westen und Südwesten bilden sich ein paar lockere Quellwolken. Es bleibt aber weiterhin trocken. Die Temperaturen erreichen im Nordosten 31 und 38 Grad im Westen und Südwesten. In der Nacht sind im Westen ein paar Wolkenfelder am Himmel, sonst ist es meist klar und niederschlagsfrei. Die Temperaturen sinken auf 21 bis 10 Grad. Das Wochenende beginnt im Südosten sonnig, im Tagesverlauf wechselnd wolkig, aber trocken. Von Baden-Württemberg bis nach Schleswig-Holstein verdichtet sich die Bewölkung und es muss mit einzelnen, teils kräftigen Schauer und Gewitter gerechnet werden. Die Temperaturen erreichen maximal 30 Grad im Nordwesten, sonst 30 bis 38 Grad.
1: So viel zu den Nachrichten und dem Wetter. Wir wünschen allen Hörern weiterhin viel Spaß bei Fantastic Radio.
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6: Im Studio ist Michael Mehm. Der Facebook- und Instagram-Konzern Meta hat in Australien inzwischen mehr als 750.000 Konten von mutmaßlich unter 16-Jährigen gesperrt. Betroffen sind rund 460.000 Instagram- und mehr als 290.000 Facebook-Konten. Hintergrund ist ein Gesetz, das Minderjährigen unter 16 Jahren die Nutzung sozialer Netzwerke untersagt. Meta versucht nach eigenen Angaben unter anderem mit künstlicher Intelligenz das Alter der Nutzer anhand von Profilen, Beiträgen und Kommentaren zu erkennen. Die Altersprüfung bleibt nach Angaben des Konzerns allerdings schwierig. Die anhaltende Trockenheit setzt der Landwirtschaft in Deutschland stark zu. Nach Einschätzung des Deutschen Raiffeisenverbands sind seit Beginn der Dürre Mitte Juni rund 3 Millionen Tonnen Getreide und Raps ausgefallen. Dadurch entstünden den Betrieben Einnahmeverluste von etwa 600 Millionen Euro. Für dieses Jahr rechnet der Verband mit einer Getreideernte von gut 40 Millionen Tonnen, deutlich weniger als die 45 Millionen Tonnen im vergangenen Jahr. Die nasse Witterung im Frühjahr hatte allerdings größere Schäden verhindert, hieß es weiter. Die anhaltende Hitze sorgt bei Mineralwasserabfüllern für Engpässe bei Flaschen und Kästen. Nach Angaben des Verbands Deutscher Mineralbrunnen ist die Nachfrage seit Ende Juni deutlich gestiegen. Gleichzeitig werden leere Behälter nicht im gleichen Umfang zurückgebracht. Dadurch fehlen den Abfüllern zunehmend Flaschen und Kästen für die nächste Befüllung. Der Verband bittet Verbraucher deshalb, leere Behälter möglichst zeitnah zurückzugeben. Die Jugendämter in Deutschland haben 2025 so viele Fälle von Kindeswohlgefährdung festgestellt wie noch nie seit Beginn der Erhebung.
7: Betroffen waren fast 80.000 Kinder und Jugendliche. Das entspricht einem Anstieg von 10%
6: von Kindeswohlgefährdung festgestellt wie noch nie seit Beginn der Erhebung.
7: Betroffen waren fast 80.000 Kinder und Jugendliche. Das entspricht einem Anstieg von 10% gegenüber dem Vorjahr. Seit 2012 hat

0: Folgen wie Hirn- oder Hirnhautentzündungen auf. Besonders betroffen ist der Großraum Athen.
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2: Aus Südwesten gelangt trockene und heiße Luft zu uns in der Redaktion Gisela Hoff. Auch heute ist es sonnig. Im Norden ziehen im Tagesverlauf ein paar wenige hohe Wolkenfelder auf und im Westen und Südwesten bilden sich ein paar lockere Quellwolken. Es bleibt aber weiterhin trocken. Die Temperaturen erreichen im Nordosten 31 und 38 Grad im Westen und Südwesten. In der Nacht sind im Westen ein paar Wolkenfelder am Himmel, sonst ist es meist klar und niederschlagsfrei. Die Temperaturen sinken auf 21 bis 10 Grad. Das Wochenende beginnt im Südosten sonnig, im Tagesverlauf wechselnd wolkig, aber trocken. Von Baden-Württemberg bis nach Schleswig-Holstein verdichtet sich die Bewölkung und es muss mit einzelnen, teils kräftigen Schauer und Gewitter gerechnet werden. Die Temperaturen erreichen maximal 30 Grad im Nordwesten, sonst 30 bis 38 Grad.
1: So viel zu den Nachrichten und dem Wetter. Wir wünschen allen Hörern weiterhin viel Spaß bei Fantastic Radio.
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6: Im Studio ist Michael Mehm. Der Facebook- und Instagram-Konzern Meta hat in Australien inzwischen mehr als 750.000 Konten von mutmaßlich unter 16-Jährigen gesperrt. Betroffen sind rund 460.000 Instagram- und mehr als 290.000 Facebook-Konten. Hintergrund ist ein Gesetz, das Minderjährigen unter 16 Jahren die Nutzung sozialer Netzwerke untersagt. Meta versucht nach eigenen Angaben, unter anderem mit künstlicher Intelligenz, das Alter der Nutzer anhand von Profilen, Beiträgen und Kommentaren zu erkennen. Die Altersprüfung bleibt nach Angaben des Konzerns allerdings schwierig. Die anhaltende Trockenheit setzt der Landwirtschaft in Deutschland stark zu. Nach Einschätzung des Deutschen Raiffeisenverbands sind seit Beginn der Dürre Mitte Juni rund 3 Millionen Tonnen Getreide und Raps ausgefallen. Dadurch entstünden den Betrieben Einnahmeverluste von etwa 600 Millionen Euro. Für dieses Jahr rechnet der Verband mit einer Getreideernte von gut 40 Millionen Tonnen, deutlich weniger als die 45 Millionen Tonnen im vergangenen Jahr. Die nasse Witterung im Frühjahr hatte allerdings größere Schäden verhindert, hieß es weiter. Die anhaltende Hitze sorgt bei Mineralwasserabfüllern für Engpässe bei Flaschen und Kästen. Nach Angaben des Verbands Deutscher Mineralbrunnen ist die Nachfrage seit Ende Juni deutlich gestiegen. Gleichzeitig werden leere Behälter nicht im gleichen Umfang zurückgebracht. Dadurch fehlen den Abfüllern zunehmend Flaschen und Kästen für die nächste Befüllung. Der Verband bittet Verbraucher deshalb, leere Behälter möglichst zeitnah zurückzugeben. Die Jugendämter in Deutschland haben 2025 so viele Fälle von Kindeswohlgefährdung festgestellt wie noch nie seit Beginn der Erhebung.
7: Betroffen waren fast 80.000 Kinder und Jugendliche. Das entspricht einem Anstieg von 10% gegenüber dem Vorjahr. Seit 2012 hat sich die Zahl der festgestellten Fälle damit mehr als verdoppelt. Als Gefährdungen gelten unter anderem Vernachlässigung sowie psychische, körperliche oder sexuelle Gewalt.
6: In Griechenland hat sich die Zahl der bekannten Infektionen mit dem West-Nil-Virus innerhalb von rund 2 Wochen mehr als verdoppelt. Bis zum 12. August registrierte die Gesundheitsbehörde 110 Fälle, Ende Juli waren es noch 42. 9 Menschen starben, alle waren älter als 65 Jahre. Bei 81 Erkrankten traten schwere neurologische Folgen wie Hirn- oder Hirnhautentzündungen auf. Besonders betroffen ist der Großraum Athen.
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8: Aus Südwesten gelangt trockene und heiße Luft zu uns in der Redaktion Gisela Hoff. Auch heute ist es sonnig. Im Norden ziehen im Tagesverlauf ein paar wenige hohe Wolken. Südwesten gelangt trockene und heiße Luft zu uns in der Redaktion Gisela Hoff. Auch heute ist es sonnig. Im Norden ziehen im Tagesverlauf ein paar wenige hohe Wolkenfelder auf und im Westen und Südwesten bilden sich ein paar lockere

0: erwartet werden. Die Temperaturen erreichen maximal 30 Grad im Nordwesten, sonst 30 bis 38 Grad.
1: So viel zu den Nachrichten und dem Wetter. Wir wünschen allen Hörern weiterhin viel Spaß bei Fantastic Radio.
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6: Im Studio ist Michael Mehm. Der Facebook- und Instagram-Konzern Meta hat in Australien inzwischen mehr als 750.000 Konten von mutmaßlich unter 16-Jährigen gesperrt. Betroffen sind rund 460.000 Instagram- und mehr als 290.000 Facebook-Konten. Hintergrund ist ein Gesetz, das Minderjährigen unter 16 Jahren die Nutzung sozialer Netzwerke untersagt. Meta versucht nach eigenen Angaben, unter anderem mit künstlicher Intelligenz, das Alter der Nutzer anhand von Profilen, Beiträgen und Kommentaren zu erkennen. Die Altersprüfung bleibt nach Angaben des Konzerns allerdings schwierig. Die anhaltende Trockenheit setzt der Landwirtschaft in Deutschland stark zu. Nach Einschätzung des Deutschen Raiffeisenverbands sind seit Beginn der Dürre Mitte Juni rund 3 Millionen Tonnen Getreide und Raps ausgefallen. Dadurch entstünden den Betrieben Einnahmeverluste von etwa 600 Millionen Euro. Für dieses Jahr rechnet der Verband mit einer Getreideernte von gut 40 Millionen Tonnen, deutlich weniger als die 45 Millionen Tonnen im vergangenen Jahr. Die nasse Witterung im Frühjahr hatte allerdings größere Schäden verhindert, hieß es weiter. Die anhaltende Hitze sorgt bei Mineralwasserabfüllern für Engpässe bei Flaschen und Kästen. Nach Angaben des Verbands Deutscher Mineralbrunnen ist die Nachfrage seit Ende Juni deutlich gestiegen. Gleichzeitig werden leere Behälter nicht im gleichen Umfang zurückgebracht. Dadurch fehlen den Abfüllern zunehmend Flaschen und Kästen für die nächste Befüllung. Der Verband bittet Verbraucher deshalb, leere Behälter möglichst zeitnah zurückzugeben. Die Jugendämter in Deutschland haben 2025 so viele Fälle von Kindeswohlgefährdung festgestellt wie noch nie seit Beginn der Erhebung.
7: Betroffen waren fast 80.000 Kinder und Jugendliche. Das entspricht einem Anstieg von 10% gegenüber dem Vorjahr. Seit 2012 hat sich die Zahl der festgestellten Fälle damit mehr als verdoppelt. Als Gefährdungen gelten unter anderem Vernachlässigung sowie psychische, körperliche oder sexuelle Gewalt.
6: In Griechenland hat sich die Zahl der bekannten Infektionen mit dem West-Nil-Virus innerhalb von rund 2 Wochen mehr als verdoppelt. Bis zum 12. August registrierte die Gesundheitsbehörde 110 Fälle, Ende Juli waren es noch 42. 9 Menschen starben, alle waren älter als 65 Jahre. Bei 81 Erkrankten traten schwere neurologische Folgen wie Hirn- oder Hirnhautentzündungen auf. Besonders betroffen ist der Großraum Athen.
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8: Aus Südwesten gelangt trockene und heiße Luft zu uns in der Redaktion Gisela Hoff. Auch heute.
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8: Aus Südwesten gelangt trockene und heiße Luft zu uns in der Redaktion Gisela Hoff. Auch heute ist es sonnig. Im Norden ziehen im Tagesverlauf ein paar

0: und es muss mit einzelnen teils kräftigen Schauer und Gewitter gerechnet werden. Die Temperaturen erreichen maximal 30 Grad im Nordwesten, sonst 30 bis 38 Grad.
1: So viel zu den Nachrichten und dem Wetter. Wir wünschen allen Hörern weiterhin viel Spaß bei Fantastic Radio.
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6: Im Studio ist Michael Mehm. Der Facebook- und Instagram-Konzern Meta hat in Australien inzwischen mehr als 750.000 Konten von mutmaßlich unter 16-Jährigen gesperrt. Betroffen sind rund 460.000 Instagram- und mehr als 290.000 Facebook-Konten. Hintergrund ist ein Gesetz, das Minderjährigen unter 16 Jahren die Nutzung sozialer Netzwerke untersagt. Meta versucht nach eigenen Angaben, unter anderem mit künstlicher Intelligenz, das Alter der Nutzer anhand von Profilen, Beiträgen und Kommentaren zu erkennen. Die Altersprüfung bleibt nach Angaben des Konzerns allerdings schwierig. Die anhaltende Trockenheit setzt der Landwirtschaft in Deutschland stark zu. Nach Einschätzung des Deutschen Raiffeisenverbands sind seit Beginn der Dürre Mitte Juni rund 3 Millionen Tonnen Getreide und Raps ausgefallen. Dadurch entstünden den Betrieben Einnahmeverluste von etwa 600 Millionen Euro. Für dieses Jahr rechnet der Verband mit einer Getreideernte von gut 40 Millionen Tonnen, deutlich weniger als die 45 Millionen Tonnen im vergangenen Jahr. Die nasse Witterung im Frühjahr hatte allerdings größere Schäden verhindert, hieß es weiter. Die anhaltende Hitze sorgt bei Mineralwasserabfüllern für Engpässe bei Flaschen und Kästen. Nach Angaben des Verbands Deutscher Mineralbrunnen ist die Nachfrage seit Ende Juni deutlich gestiegen. Gleichzeitig werden leere Behälter nicht im gleichen Umfang zurückgebracht. Dadurch fehlen den Abfüllern zunehmend Flaschen und Kästen für die nächste Befüllung. Der Verband bittet Verbraucher deshalb, leere Behälter möglichst zeitnah zurückzugeben. Die Jugendämter in Deutschland haben 2025 so viele Fälle von Kindeswohlgefährdung festgestellt wie noch nie seit Beginn der Erhebung.
7: Betroffen waren fast 80.000 Kinder und Jugendliche. Das entspricht einem Anstieg von 10% gegenüber dem Vorjahr. Seit 2012 hat sich die Zahl der festgestellten Fälle damit mehr als verdoppelt. Als Gefährdungen gelten unter anderem Vernachlässigung sowie psychische, körperliche oder sexuelle Gewalt.
6: In Griechenland hat sich die Zahl der bekannten Infektionen mit dem West-Nil-Virus innerhalb von rund 2 Wochen mehr als verdoppelt. Bis zum 12. August registrierte die Gesundheitsbehörde 110 Fälle, Ende Juli waren es noch 42. 9 Menschen starben, alle waren älter als 65 Jahre. Bei 81 Erkrankten traten schwere neurologische Folgen wie Hirn- oder Hirnhautentzündungen auf. Besonders betroffen ist der Großraum Athen. Im Studio Michael Mehm. Kurz vor dem Ende einer 60-tägigen oder Hirnhautentzündungen auf. Besonders betroffen ist der Großraum Athen. Im Studio Michael Mehm. Kurz vor dem Ende einer 60-tägigen Waffenruhe zwischen den USA und dem Iran bleibt die

0: bedroht den Ortsteil Gai. Die Flammen kamen auf rund 200 Meter an den Ort heran. Deshalb mussten etwa 1.800 Menschen ihre Häuser verlassen. Der Landrat des Kreises, Ralf Nolten.
1: Es sind noch sehr viele Feuer, auch kleinere Feuer, die noch offen lodern. Es gibt sehr viele heiße Glutnester. In der Nacht ist der Wind aufgefrischt, hat mehrfach die Richtung gewechselt. In die eine Richtung wie auch in die andere. Und das war hinten heraus dann auch der Grund für die Evakuierung des Ortes. Es sind noch sehr viele Munitionsreste im Boden und es hat auch im Laufe der Nacht immer wieder mal geknallt. Also von daher müssen wir auch mit Blick auf die Einsatzkräfte sehr vorsichtig hier unterwegs sein.
0: Der Landkreis hat wegen der angespannten Lage einen Krisenstab eingerichtet. Die Bewohner wurden aufgefordert, nur wichtige persönliche Gegenstände wie Ausweise und Medikamente mitzunehmen. In der Grundschule Straß wurde eine Anlaufstelle eingerichtet. Auch die Bundeswehr unterstützt die Einsatzkräfte vor Ort. Auch in Italien ist die Lage weiter angespannt. Dort sorgt der Ausbruch des Ätna auf Sizilien für erhebliche Einschränkungen. Der Flughafen von Catania bleibt mindestens bis zum frühen Samstagmorgen weiter geschlossen. Wie lange die Eruption noch andauert, lässt sich nach Einschätzung von Experten nicht vorhersagen. Damit sind weiterhin weder Starts noch Landungen möglich, was mitten in der Hauptreisezeit zahlreiche Urlauber betrifft. Die Zahl der Unternehmensinsolvenzen in Deutschland ist im Mai erstmals seit Februar wieder gesunken. Die Amtsgerichte registrierten fast 2000 Anträge auf Insolvenz. Das waren 2% weniger als im Mai des Vorjahres. Trotz des Rückgangs bleibt die Entwicklung insgesamt angespannt. Von Januar bis Mai wurden mehr als 10.000 Unternehmensinsolvenzen verzeichnet. Knapp 5% mehr als im gleichen Zeitraum des Vorjahres.
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3: Aus Südwesten gelangt trockene und heiße Luft zu uns in der Redaktion Gisela Hoff. Auch heute ist es sonnig. Im Norden ziehen im Tagesverlauf ein paar wenige hohe Wolkenfelder auf und im Westen und Südwesten bilden sich ein paar lockere Quellwolken. Es bleibt aber weiterhin trocken. Die Temperaturen erreichen im Nordosten 31 und 38 Grad im Westen und Südwesten. In der Nacht sind im Westen ein paar Wolkenfelder am Himmel, sonst ist es meist klar und niederschlagsfrei. Die Temperaturen sinken auf 21 bis 10 Grad. Das Wochenende beginnt im Südosten sonnig, im Tagesverlauf wechselnd wolkig, aber trocken. Von Baden-Württemberg bis nach Schleswig-Holstein verdichtet sich die Bewölkung und es muss mit einzelnen teils kräftigen Schauer und Gewitter gerechnet werden. Die Temperaturen erreichen maximal 30 Grad im Nordwesten, sonst 30 bis 38 Grad.
2: So viel zu den Nachrichten und dem Wetter. Wir wünschen allen Hörern weiterhin viel Spaß bei Fantastic Radio.
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5: Im Studio Michael Miem. Kurz vor dem Ende einer 60-tägigen Waffenruhe zwischen den USA und dem Iran bleibt die Lage in der Straße von Hormus angespannt. In der Nacht wurden dort zwei Schiffe des staatlichen Ölkonzerns ADNOC aus den Vereinigten Arabischen Emiraten angegriffen. Nach Angaben einer Nachrichtenagentur wurde niemand verletzt. Über mögliche Schäden an den Schiffen gibt es bislang keine Informationen. Die wichtige Meerenge ist wegen des Iran-Kriegs faktisch blockiert. Der Schiffsverkehr ist weitgehend zum Erliegen gekommen. Die Waffenruhe läuft an diesem Samstag aus. Ein großer Waldbrand bei Hürtgenwald im Kreis Düren bedroht den Ortsteil Gai. Die Flammen kamen auf rund 200 Meter an den Ort heran. Deshalb mussten etwa 1.800 Menschen ihre Häuser verlassen. Der Landrat des Kreises, Ralf Nolten.
6: Es sind noch sehr viele Feuer, auch kleinere Feuer, die noch offen lodern. Es gibt sehr viele heiße Glutnester. In der Nacht ist der Wind aufgefrischt, hat mehrfach die Richtung gewechselt. In die eine Richtung wie auch in die andere. Und das war hinten heraus dann auch der Grund für die Evakuierung des Ortes. Es sind noch sehr viele Munitionsreste im Boden und es hat auch im Laufe der Nacht immer wieder mal geknallt. Also von daher müssen wir auch mit Blick auf die Einsatzkräfte sehr vorsichtig hier unterwegs sein.
5: Der Landkreis hat wegen der angespannten Lage einen Krisenstab eingerichtet. Die Bewohner wurden aufgefordert, nur wichtige persönliche Gegenstände wie Ausweise und Medikamente mitzunehmen. In der Grundschule Straß wurde eine Anlaufstelle eingerichtet. Auch die Bundeswehr unterstützt die Einsatzkräfte vor Ort. Auch in Italien ist die Lage weiter angespannt. Dort sorgt der Ausbruch des Ätna auf Sizilien für erhebliche Einschränkungen. Der Flughafen von Catania bleibt mindestens bis zum frühen Samstagmorgen weiter geschlossen. Wie lange die Eruption noch andauert, lässt sich nach Einschätzung von Experten nicht vorhersagen. Damit sind weiterhin weder Starts noch Landungen möglich, was mitten in der Hauptreisezeit zahlreiche Urlauber betrifft. Die Zahl der Unternehmensinsolvenzen in Deutschland ist im Mai erstmals seit Februar wieder gesunken. Die Amtsgerichte registrierten fast 2000 Anträge auf Insolvenz. Das waren 2% weniger als im Mai des Vorjahres. Trotz des Rückgangs bleibt die Entwicklung insgesamt angespannt. Von Januar bis Mai wurden mehr als 10.000 Unternehmensinsolvenzen verzeichnet. Knapp 5% mehr als im gleichen Zeitraum des Vorjahres.
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7: Aus Südwesten gelangt trockene und heiße Luft zu uns in der Redaktion Gisela Hoff. Auch heute ist es sonnig. Im Norden ziehen im Tagesverlauf ein paar wenige hohe Wolkenfelder auf und im Westen und Südwesten bilden sich ein paar lockere Quellwolken. Es bleibt aber weiterhin trocken. Die Temperaturen erreichen im Nordosten 31 und 38 Grad im Westen und Südwesten. In der Nacht sind im Westen ein paar Wolkenfelder am Himmel, sonst ist es meist klar und niederschlagsfrei. Die Temperaturen sinken auf 21 bis 10 Grad. Das Wochenende beginnt im Südosten sonnig, im Tagesverlauf wechselnd wolkig, aber trocken. Von Baden-Württemberg bis nach Schleswig-Holstein verdichtet sich die Bewölkung und es muss mit einzelnen, teils kräftigen Schauer und Gewitter gerechnet werden. Die Temperaturen erreichen maximal 30 Grad im Nordwesten, sonst 30 bis 38 Grad.
4: So viel zu den Nachrichten und dem Wetter. Wir wünschen allen Hörern weiterhin viel Spaß bei Fantastic Radio.
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6: Im Studio Michael Miem. Kurz vor dem Ende einer 60-tägigen Waffenruhe zwischen den USA und dem Iran bleibt die Lage in der Straße von Hormus angespannt. In der Nacht wurden dort zwei Schiffe des staatlichen Ölkonzerns ADNOC aus den Vereinigten Arabischen Emiraten angegriffen. Nach Angaben einer Nachrichtenagentur wurde niemand verletzt. Über mögliche Schäden an den Schiffen gibt es bislang keine Informationen. Die wichtige Meerenge ist wegen des Iran-Kriegs faktisch blockiert. Der Schiffsverkehr ist weitgehend zum Erliegen gekommen. Die Waffenruhe läuft an diesem Samstag aus. Ein großer Waldbrand bei Hürtgenwald im Kreis Düren bedroht den Ortsteil Gai. Die Flammen kamen auf rund 200 Meter an den Ort heran. Deshalb mussten etwa 1.800 Menschen ihre Häuser verlassen. Der Landrat des Kreises, Ralf Nolten.
7: Es sind noch sehr viele Feuer, auch kleinere Feuer, die noch offen lodern. Es gibt sehr viele heiße Glutnester. In der Nacht ist der Wind aufgefrischt, hat mehrfach die Richtung gewechselt. In die eine Richtung wie auch in die andere. Und das war hinten heraus dann auch der Grund für die Evakuierung des Ortes. Es sind noch sehr viele Munitionsreste im Boden und es hat auch im Laufe der Nacht immer wieder mal geknallt. Also von daher müssen wir auch mit Blick auf die Einsatzkräfte sehr vorsichtig hier unterwegs sein.
6: Der Landkreis hat wegen der angespannten Lage einen Krisenstab eingerichtet. Die Bewohner wurden aufgefordert, nur wichtige persönliche Gegenstände wie Ausweise und Medikamente mitzunehmen. In der Grundschule Straß wurde eine Anlaufstelle eingerichtet. Auch die Bundeswehr unterstützt die Einsatzkräfte vor Ort. Auch in Italien ist die Lage weiter angespannt. Dort sorgt der Ausbruch des Ätna auf Sizilien für erhebliche Einschränkungen. Der Flughafen von Catania bleibt mindestens bis zum frühen Samstagmorgen weiter geschlossen. Wie lange die Eruption noch andauert, lässt sich nach Einschätzung von Experten nicht vorhersagen. Damit sind weiterhin weder Starts noch Landungen möglich, was mitten in der Hauptreisezeit zahlreiche Urlauber betrifft. Die Zahl der Unternehmensinsolvenzen in Deutschland ist im Mai erstmals seit Februar wieder gesunken. Die Amtsgerichte registrierten fast 2000 Anträge auf Insolvenz. Das waren 2% weniger als im Mai des Vorjahres. Trotz des Rückgangs bleibt die Entwicklung insgesamt angespannt. Von Januar bis Mai wurden mehr als 10.000 Unternehmensinsolvenzen verzeichnet. Knapp 5% mehr als im gleichen Zeitraum des Vorjahres.
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8: Aus Südwesten gelangt trockene und heiße Luft zu uns in der Redaktion Gisela Hoff. Auch heute ist es sonnig. Im Norden ziehen im Tagesverlauf ein paar wenige hohe Wolkenfelder auf und im Westen und Südwesten bilden sich ein paar lockere Quellwolken. Es bleibt aber weiterhin trocken. Die Temperaturen erreichen im Nordosten 31 und 38 Grad im Westen und Südwesten. In der Nacht sind im Westen ein paar Wolkenfelder am Himmel, sonst ist es meist klar und niederschlagsfrei. Die Temperaturen sinken auf 21 bis 10 Grad. Das Wochenende beginnt im Südosten sonnig, im Tagesverlauf wechselnd wolkig, aber trocken. Von Baden-Württemberg bis nach Schleswig-Holstein verdichtet sich die Bewölkung und es muss mit einzelnen teils kräftigen Schauer und Gewitter gerechnet werden. Die Temperaturen erreichen maximal 30 Grad im Nordwesten, sonst 30 bis 38 Grad.
5: So viel zu den Nachrichten und dem Wetter. Wir wünschen allen Hörern weiterhin viel Spaß bei Fantastic Radio.
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1: Im Studio Michael Miem. Kurz vor dem Ende einer 60-tägigen Waffenruhe zwischen den USA und dem Iran bleibt die Lage in der Straße von Hormus angespannt. In der Nacht wurden dort zwei Schiffe des staatlichen Ölkonzerns ADNOC aus den Vereinigten Arabischen Emiraten angegriffen. Nach Angaben einer Nachrichtenagentur wurde niemand verletzt. Über mögliche Schäden an den Schiffen gibt es bislang keine Informationen. Die wichtige Meerenge ist wegen des Irankriegs faktisch blockiert. Der Schiffsverkehr ist weitgehend zum Erliegen gekommen. Die Waffenruhe läuft an diesem Samstag aus. Ein großer Waldbrand bei Hürtgenwald im Kreis Düren bedroht den Ortsteil Gai. Die Flammen kamen auf rund 200 Meter an den Ort heran. Deshalb mussten etwa 1.800 Menschen ihre Häuser verlassen. Der Landrat des Kreises, Ralf Nolten.
2: Es sind noch sehr viele Feuer, auch kleinere Feuer, die noch offen lodern. Es gibt sehr viele heiße Glutnester. In der Nacht ist der Wind aufgefrischt, hat mehrfach die Richtung gewechselt. In die eine Richtung wie auch in die andere. Und das war hinten heraus dann auch der Grund für die Evakuierung des Ortes. Es sind noch sehr viele Munitionsreste im Boden und es hat auch im Laufe der Nacht immer wieder mal geknallt. Also von daher müssen wir auch mit Blick auf die Einsatzkräfte sehr vorsichtig hier unterwegs sein.
1: Der Landkreis hat wegen der angespannten Lage einen Krisenstab eingerichtet. Die Bewohner wurden aufgefordert, nur wichtige persönliche Gegenstände wie Ausweise und Medikamente mitzunehmen. In der Grundschule Straß wurde eine Anlaufstelle eingerichtet. Auch die Bundeswehr unterstützt die Einsatzkräfte vor Ort. Auch in Italien ist die Lage weiter angespannt. Dort sorgt der Ausbruch des Ätna auf Sizilien für erhebliche Einschränkungen. Der Flughafen von Catania bleibt mindestens bis zum frühen Samstagmorgen weiter geschlossen. Wie lange die Eruption noch andauert, lässt sich nach Einschätzung von Experten nicht vorhersagen. Damit sind weiterhin weder Starts noch Landungen möglich, was mitten in der Hauptreisezeit zahlreiche Urlauber betrifft. Die Zahl der Unternehmensinsolvenzen in Deutschland ist im Mai erstmals seit Februar wieder gesunken. Die Amtsgerichte registrierten fast 2000 Anträge auf Insolvenz. Das waren 2% weniger als im Mai des Vorjahres. Trotz des Rückgangs bleibt die Entwicklung insgesamt angespannt. Von Januar bis Mai wurden mehr als 10.000 Unternehmensinsolvenzen verzeichnet. Knapp 5% mehr als im gleichen Zeitraum des Vorjahres.
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3: Aus Südwesten gelangt trockene und heiße Luft zu uns in der Redaktion Gisela Hoff. Auch heute ist es sonnig. Im Norden ziehen im Tagesverlauf ein paar wenige hohe Wolkenfelder auf und im Westen und Südwesten bilden sich ein paar lockere Quellwolken. Es bleibt aber weiterhin trocken. Die Temperaturen erreichen im Nordosten 31 und 38 Grad im Westen und Südwesten. In der Nacht sind im Westen ein paar Wolkenfelder am Himmel, sonst ist es meist klar und niederschlagsfrei. Die Temperaturen sinken auf 21 bis 10 Grad. Das Wochenende beginnt im Südosten sonnig, im Tagesverlauf wechselnd wolkig, aber trocken. Von Baden-Württemberg bis nach Schleswig-Holstein verdichtet sich die Bewölkung und es muss mit einzelnen teils kräftigen Schauer und Gewitter gerechnet werden. Die Temperaturen erreichen maximal 30 Grad im Nordwesten, sonst 30 bis 38 Grad.
0: So viel zu den Nachrichten und dem Wetter. Wir wünschen allen Hörern weiterhin viel Spaß bei Fantastic Radio.
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Hallo und einen schönen guten Abend. Hier ist Fantastic Radio Hersfeld. Der gute Laune-Sender im World Wide Web. Herzlich willkommen, mein Name ist Martin Joost. Heute hier meine Musik. Wir grüßen in die ganze Welt. Aus dem Herzen Deutschlands. Heute meine Musik. Martins Playlist sozusagen. Ich wünsche euch viel Spaß. Bei meiner Sendung. Für Risiken und Nebenwirkungen, die sich während der Sendung oder nach meiner Sendung ergeben, fragen Sie Ihren Arzt oder Apotheker. Ansonsten wünsche ich euch viel Spaß. Und eine schöne Zeit hier bei meiner Playlist bei Fantastic Radio.

Jo, herzlich willkommen hier bei Fantastic Radio Hersfeld, dem Gute-Laune-Sender im World Wide Web. Heute Abend wieder 2 Stunden Spaß und gute Laune mit meiner Playlist. Mein Name ist Martin Joost und ich wünsche euch auf diesem Stream ja viel Spaß und gute Unterhaltung. Soeben habt ihr den Song Somebody's Watching Me von Rockwell gehört, welcher aus dem Jahr 1984 stammt. Der Titel Somebody's Watching Me wurde unter anderem später als Refrain von Michael Jackson gesungen, bitte also nicht verwechseln. Im Original stammt er von Rockwell. So, wir sind erst einmal in den 80ern und bleiben in den 80ern, werden aber ins Deutsche jetzt gehen. Wer von euch weiß mit I Gute Wie etwas anzufangen? Ja, der eine oder andere von euch ist es sicherlich eine Bedeutung. Es ist eine sogenannte Grußformel, universelle Grußformel, welche eine typische Begrüßung im rheinhessischen, mittelhessischen und südhessischen Raum, Frankfurter Raum, so häufig benutzt wird. Und wer auf die Fragestellung I Gute Wie, wie geht es dir, positiv Antwort geben möchte im Frankfurter Dialekt, der sagt dann einfach gut und du. Und wer im negativen Fall eine Antwort seinem Gegenüber geben möchte, der sagt einfach frach nett. Die Gruppe Rodger Monotones haben einmal in ihrem Album Fluchtpunkt Dudenhofen aus dem Jahre 1983 I Gute Wie als ein Monotoring betrachtet. Viel Spaß dabei.

wann sehe ich dich wieder? Aus dem Album Laune der Natur, welches die Toten Hosen im Jahre 2017 veröffentlicht haben. Ja, und bei diesem Kultsong, der hier in der deutschen Runde nicht fehlen darf, darf ich alle Hörerinnen und Hörer heute Abend hier zu meiner zweistündigen Sendung herzlich willkommen heißen bei Fantastic Radio. Jetzt gibt es noch etwas Deutsches von der österreichischen Gruppe Wanda, Kalambo aus dem Album Ninde. Ja, und dann gibt es erst einmal die Verbraucherinformationen. Danach geht es weiter mit guter Laune hier bei Fantastic Radio. Versprochen ist versprochen.

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0: von der Gruppe Marques El Porom Pompero aus ihrem Album Favoritas aus dem Jahre 2014. Ja, und wer kennt Marques nicht? Eine deutsche Popband aus Hannover mit dem Frontmann Sascha Piero, welche vorwiegend in spanischen Songs spielt. Und wir bleiben heute Abend bei meiner zweistündigen Sendung hier locker und flockig, bei dem ihr euch so einmal richtig schütteln und bewegen könnt. Aber aufgepasst, dass alle Bilder an der Wand und das gute Glasgeschirr von Mutter, Oma nicht dir Schaden erleiden wird. Nun ein Song, Swalla heißt er, von einem relativ unbekannten Künstler von Jason Derulo, welcher im Jahr 2017 veröffentlicht worden ist. Also viel Spaß beim Mitsingen oder beim Tanzen. Young Money, Young Money.
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Shape of You. Ein Popsong mit Dancehall und Tropical House Einflüssen von dem britischen Sing-Songwriter Ed Sheeran. Dieser Song wurde im Januar 2017 als Lead-Single seines dritten Studioalbums veröffentlicht. Der Song ist bisher auch mit der erfolgreichste von Ed Sheeran. Ed Sheeran, ja, Shape of You, Gestalt von dir. Und bei diesem Titel fällt mir immer wieder dazu auf, ja, nicht jeder, welcher sich oft in den Spiegel schaut, ist eitel, sondern oft nur einfach tapfer. Und so ist auch, ja, mit Tapferkeit für den einen und anderen damit verbunden, das Älterwerden. Und so komme ich in Überleitung zu einem relativ unbekannten US-amerikanischen Folkmusiker Daniel Radcliffe, welcher im Jahr 2015 aus seinem Album Nathaniel Radcliffe and the Night Sweets I Need Never Get Old gesungen hat, was so viel heißt, ich muss nie älter werden, um, ja, sage ich einfach mal dazu, schlauer zu sein. Ein Songtext, der ich finde, heute Abend gut in unsere Sendung passt, denn bei Fantastic Radio wollen wir ja alle musikalischen Richtungen einmal bedienen. Und hier soll jeder auf seinen Geschmack kommen. Ja, so ist unser Maxime bei Fantastic Radio, dem gute Laune Sender im World Wide Web.

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Ja, und das ist etwas aus den aktuellen Charts von Tate McRae, Tiesto, was so viel bedeutet im Deutschen. Alles, was ich weiß, ist, dass es 10.35 Uhr ist und ich kann deine Arme um mich fühlen, lasse mich ertränken. Und wenn wir schon beim Thema sind, ich kann deine Arme um mich fühlen, so machen wir fluffig weiter mit Kylie Minogue in My Arms. Viel Spaß bei meiner heutigen zweistündigen Sendung noch bei Fantastic Radio.

0: Blue Night Shadow von Two of Us aus dem Jahre 1985 und im Deutschen übersetzt so viel wie ein blauer Nachtschatten. In dem Song geht es unter anderem um eine Liebe und die Flucht und um ihr zu gefallen und sie wird dann Herz brechen und so weiter und fort. Aber ich werde euch heute Abend noch vieles andere spielen. Jetzt gibt es erst einmal die Verbraucherinformationen und danach, lasst euch überraschen, geht es hier richtig gut weiter bei meiner zweistündigen Sendung.
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2: Im Studio Michael Mim. Kurz vor dem Ende einer 60-tägigen Waffenruhe zwischen den USA und dem Iran bleibt die Lage in der Straße von Hormus angespannt. In der Nacht wurden dort zwei Schiffe des staatlichen Ölkonzerns ADNOC aus den Vereinigten Arabischen Emiraten angegriffen. Nach Angaben einer Nachrichtenagentur wurde niemand verletzt. Über mögliche Schäden an den Schiffen gibt es bislang keine Informationen. Die wichtige Meerenge ist wegen des Iran-Kriegs faktisch blockiert. Der Schiffsverkehr ist weitgehend zum Erliegen gekommen. Die Waffenruhe läuft an diesem Samstag aus. Ein großer Waldbrand bei Hürtgenwald im Kreis Düren bedroht den Ortsteil Gai. Die Flammen kamen auf rund 200 Meter an den Ort heran. Deshalb mussten etwa 1.800 Menschen ihre Häuser verlassen. Der Landrat des Kreises, Ralf Nolten.
3: Es sind noch sehr viele Feuer, auch kleinere Feuer, die noch offen lodern. Es gibt sehr viele heiße Glutnester. In der Nacht ist der Wind aufgefrischt, hat mehrfach die Richtung gewechselt. In die eine Richtung wie auch in die andere. Und das war hinten heraus dann auch der Grund für die Evakuierung des Ortes. Es sind noch sehr viele Munitionsreste im Boden und es hat auch im Laufe der Nacht immer wieder mal geknallt. Also von daher müssen wir auch mit Blick auf die Einsatzkräfte sehr vorsichtig hier unterwegs sein.
2: Der Landkreis hat wegen der angespannten Lage einen Krisenstab eingerichtet. Die Bewohner wurden aufgefordert, nur wichtige persönliche Gegenstände wie Ausweise und Medikamente mitzunehmen. In der Grundschule Straß wurde eine Anlaufstelle eingerichtet. Auch die Bundeswehr unterstützt die Einsatzkräfte vor Ort. Auch in Italien ist die Lage weiter angespannt. Dort sorgt der Ausbruch des Ätna auf Sizilien für erhebliche Einschränkungen. Der Flughafen von Catania bleibt mindestens bis zum frühen Samstagmorgen weiter geschlossen. Wie lange die Eruption noch andauert, lässt sich nach Einschätzung von Experten nicht vorhersagen. Damit sind weiterhin weder Starts noch Landungen möglich, was mitten in der Hauptreisezeit zahlreiche Urlauber betrifft. Die Zahl der Unternehmensinsolvenzen in Deutschland ist im Mai erstmals seit Februar wieder gesunken. Die Amtsgerichte registrierten fast 2000 Anträge auf Insolvenz. Das waren 2% weniger als im Mai des Vorjahres. Trotz des Rückgangs bleibt die Entwicklung insgesamt angespannt. Von Januar bis Mai wurden mehr als 10.000 Unternehmensinsolvenzen verzeichnet. Knapp 5% mehr als im gleichen Zeitraum des Vorjahres.
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4: Aus Südwesten gelangt trockene und heiße Luft zu uns in der Redaktion Gisela Hoff. Auch heute ist es sonnig. Im Norden ziehen im Tagesverlauf ein paar wenige hohe Wolkenfelder auf und im Westen und Südwesten bilden sich ein paar lockere Quellwolken. Es bleibt aber weiterhin trocken. Die Temperaturen erreichen im Nordosten 31 und 38 Grad im Westen und Südwesten. In der Nacht sind im Westen ein paar Wolkenfelder am Himmel, sonst ist es meist klar und niederschlagsfrei. Die Temperaturen sinken auf 21 bis 10 Grad. Das Wochenende beginnt im Südosten sonnig, im Tagesverlauf wechselnd wolkig, aber trocken. Von Baden-Württemberg bis nach Schleswig-Holstein verdichtet sich die Bewölkung und es muss mit einzelnen teils kräftigen Schauer und Gewitter gerechnet werden. Die Temperaturen erreichen maximal 30 Grad im Nordwesten, sonst 30 bis 38 Grad.
1: So viel zu den Nachrichten und dem Wetter. Wir wünschen allen Hörern weiterhin viel Spaß bei Fantastic Radio.
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Mich hat ein Engel geküsst. 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Oh Gott, ja, Micky Krause. Herzlich willkommen erst einmal zu meiner zweistündigen Sendung hier bei Fantastic Radio Hersfeld, dem Gute-Laune-Sender im World Wide Web. Mein Name ist Martin Joost oder Madin. Heute Abend meine zweite Runde jetzt hier. Ich grüße erst einmal noch alle spät eingetroffenen Hörerinnen und Hörer hier auf dem Stream. Und wir bleiben hier bei viel Spaß und guter Laune. Nun kommen wir im Deutschen zu einem sehr, sehr bekannten und noch bis ja heute erfolgreichen Sänger, Musiker, Musikproduzenten, Komponisten, Texter und Schauspieler. Mit über 18 Millionen verkauften Tonträgern ist er einer der erfolgreichsten deutschen Musikproduzenten und Songschreibern und ja, Sänger. Ich werde euch heute von Herbert Grönemeyer Bochum spielen, von einem Live-Mitschnitt aus dem Jahre 2015. Und ich darf auch nochmal alle Bergleute grüßen, denn meine Wurzeln liegen ja auch im Bergbau. Und mittlerweile ist das Steigerlied hier in Deutschland als immaterielles Kulturerbe mittlerweile anerkannt. Und so würdigen wir heute den Bergbau auf einer ganz besonderen Weise mit Herbert Grönemeyer Live-Mitschnitt aus dem Jahre 2015 in Bochum. Glück auf und viele Grüße hier ins World Wide Web, hier bei Fantastic Radio. Viel Spaß noch bei meiner heutigen zweistündigen Sendung.

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Es ist mit der fünften Strophe von Ursula da. 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

Jo, und wir sind im Deutschen und das war ein Sprung zurück in das Jahr 1977, als dieser Song Ich möchte so gern Dave Dudley hören von Truckstop veröffentlicht worden ist. Auch war dieser Song ihr erster großer Hit, welcher damals in den deutschen Single-Charts Platz 20 erreichte und 16 Wochen in den Charts etabliert war. Und ihr könnt es hören, hier bei Fantastic Radio kommt heute Abend jeder auf seinen Geschmack. Wir bleiben schwungvoll und fetzig und wir werden jetzt ins Englische wechseln. Ja, es gibt Menschen, welche so gelenkig sind, im Stehen ein Bein neben dem Kopf hochstrecken können. Und jene gibt es, wie mich, welche im Sitzen beide Hände auf die Knie legen können. Und so gehen wir weitergehen in das Jahr 2016 mit Aaron Chupa, Little Swing. Also was Richtiges zum Mitschwingen. Viel Spaß noch bei meiner heutigen Sendung.

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1: Ja, und ich darf alle spät eingetroffenen Hörerinnen und Hörer herzlich willkommen heißen bei meiner letzten halben Stunde hier meiner zweistündigen Sendung. Spaß und gute Laune bei Fantastic Radio, Martins Playliste oder meine Playliste heute Abend meiner Runde. Wir werden heute Abend noch so einiges Fetziges hier auf dem Stream erleben. Ich darf euch überraschen und wir bleiben im Englischen und es gibt eine Parodie von Parov Stella mit dem Titel Brass Devil und wir lassen jetzt den Teufel los. Viel Spaß noch bei meiner Sendung.

0: Jo, das ist doch mal so richtig schöner Hardrock von Guns N' Roses aus dem Jahr 1987 aus dem Album Appetite for Destruction. Und wir bleiben erstmal im Rap-Rap, Hardrock und im Hip-Hop-Rap. Wir gehen in das Jahr 1986, als die Beastie Boys ein Album herausbrachten, Licensed to Ill. Und wir spielen euch jetzt das Lied Fight for the Right. Kämpfe für deine Rechte. Viel Spaß noch bei meiner heutigen Sendung hier bei Fantastic Radio.
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So, ich hoffe, dass die Hardrock-Fans hier auf dem Stream von Fantastic Radio heute Abend bei meiner zweistündigen Sendung Martins Playlist auf ihre Kosten gekommen sind. Soeben gehört Rammstein Dicke Titten, welches aus dem Jahr 2022 veröffentlicht worden ist. War nicht jedermanns Geschmack, aber hier kommen bei Fantastic Radio ja alle auf ihre Kosten kommen sollen. Ja, von Rammstein war es das dritte Single-Album und ihr viertes Musikvideo. Wer kennt noch dieses Video, wo in die Musiker in alpenländischen Trachten und sehr Frauen im Dirndeln auftreten. Das Thema Spiegel hatten wir heute Abend schon. Wir lassen das jetzt mit dem Spiegel schauen. Eitelkeit ade. Wir bleiben jetzt im Deutschen und es geht weiter mit einem Song, mit einem Schwarm des deutschen Schlager, der Schlagermusik. Ihr habt es erraten sicherlich. Es ist Helene Fischer mit Morgen früh küsse ich dich wach. Und wenn ich Glück habe, dann küsst mich morgen früh der Wecker wach. Viel Spaß noch bei meiner heutigen Sendung. Jetzt gibt es erstmal Helene Fischer.

0: Ja, und ihr seht, hier kommt jeder auf seinem Geschmack von Schlager, Poprock, Hardrock. Hier ist jeder herzlich willkommen bei Fantastic Week. Soeben nochmal gehört und morgen früh küsst ich dich wach von Helene Fischer aus ihrem Debütalbum von Hier bis Unendlich, welches im Jahr 2006 erschienen, veröffentlicht worden ist. Ja, und wie ist es hier beim Fantastic Video? Wir arbeiten Hand in Hand. Gleich wird meine Kollegin Vera Sauer hier weitermachen mit guter Laune und guter Unterhaltung mit ihrer Musik. Also bleibt auf dem Stream. Wir arbeiten ja hier Hand in Hand. Was die eine bei Fantastic Radio nicht schafft, das fängt die andere erst gar nicht an. Das ist unser Motto hier. Und ich darf verraten, dass es bald wieder eine neue Playlist, Martins Playlist, hier bei Fantastic Radio geben wird. Schaut öfters mal hier vorbei bei dem Gute-Laune-Sender von Fantastic Radio. Und in diesem Sinne sage ich einfach meinen Gruß heute hier ins World Wide Web. Heute komme ich wieder, spiele euch ganz, ganz neue Lieder, wo sich Freude hoffen lässt, ist jeder Abschied wie ein Best. Und solltet ihr gute Laune, Stimmung, Musik mögen, aller Couleur, aller Richtungen, dann seid ihr hier bei Fantastic Radio auf diesem Stream richtig aufgehoben. Ich darf mich erst einmal verabschieden. Bis bald wieder, euer Martin, und ich wünsche euch noch eine gute Zeit. Bleibt alle schön gesund. Bis bald wieder.
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6: Im Studio Michael Mim. Kurz vor dem Ende einer 60-tägigen Waffenruhe zwischen den USA und dem Iran bleibt die Lage in der Straße von Hormus angespannt. In der Nacht wurden dort zwei Schiffe des staatlichen Ölkonzerns ADNOC aus den Vereinigten Arabischen Emiraten angegriffen. Nach Angaben einer Nachrichtenagentur wurde niemand verletzt. Über mögliche Schäden an den Schiffen gibt es bislang keine Informationen. Die wichtige Meerenge ist wegen des Iran-Kriegs faktisch blockiert. Der Schiffsverkehr ist weitgehend zum Erliegen gekommen. Die Waffenruhe läuft an diesem Samstag aus. Ein großer Waldbrand bei Hürtgenwald im Kreis Düren bedroht den Ortsteil Gai. Die Flammen kamen auf rund 200 Meter an den Ort heran. Deshalb mussten etwa 1.800 Menschen ihre Häuser verlassen. Der Landrat des Kreises, Ralf Nolten.
7: Es sind noch sehr viele Feuer, auch kleinere Feuer, die noch offen lodern. Es gibt sehr viele heiße Glutnester. In der Nacht ist der Wind aufgefrischt, hat mehrfach die Richtung gewechselt. In die eine Richtung wie auch in die andere. Und das war hinten heraus dann auch der Grund für die Evakuierung des Ortes. Es sind noch sehr viele Munitionsreste im Boden und es hat auch im Laufe der Nacht immer wieder mal geknallt. Also von daher müssen wir auch mit Blick auf die Einsatzkräfte sehr vorsichtig hier unterwegs sein.
6: Der Landkreis hat wegen der angespannten Lage einen Krisenstab eingerichtet. Die Bewohner wurden aufgefordert, nur wichtige persönliche Gegenstände wie Ausweise und Medikamente mitzunehmen. In der Grundschule Straß wurde eine Anlaufstelle eingerichtet. Auch die Bundeswehr unterstützt die Einsatzkräfte vor Ort. Auch in Italien ist die Lage weiter angespannt. Dort sorgt der Ausbruch des Ätna auf Sizilien für erhebliche Einschränkungen. Der Flughafen von Catania bleibt mindestens bis zum frühen Samstagmorgen weiter geschlossen. Wie lange die Eruption noch andauert, lässt sich nach Einschätzung von Experten nicht vorhersagen. Damit sind weiterhin weder Starts noch Landungen möglich, was mitten in der Hauptreisezeit zahlreiche Urlauber betrifft. Die Zahl der Unternehmensinsolvenzen in Deutschland ist im Mai erstmals seit Februar wieder gesunken. Die Amtsgerichte registrierten fast 2000 Anträge auf Insolvenz. Das waren 2% weniger als im Mai des Vorjahres. Trotz des Rückgangs bleibt die Entwicklung insgesamt angespannt. Von Januar bis Mai wurden mehr als 10.000 Unternehmensinsolvenzen verzeichnet. Knapp 5% mehr als im gleichen Zeitraum des Vorjahres.
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2: Aus Südwesten gelangt trockene und heiße Luft zu uns in der Redaktion Gisela Hoff. Auch heute ist es sonnig. Im Norden ziehen im Tagesverlauf ein paar wenige hohe Wolkenfelder auf und im Westen und Südwesten bilden sich ein paar lockere Quellwolken. Es bleibt aber weiterhin trocken. Die Temperaturen erreichen im Nordosten 31 und 38 Grad im Westen und Südwesten. In der Nacht sind im Westen ein paar Wolkenfelder am Himmel, sonst ist es meist klar und niederschlagsfrei. Die Temperaturen sinken auf 21 bis 10 Grad. Das Wochenende beginnt im Südosten sonnig, im Tagesverlauf wechselnd wolkig, aber trocken. Von Baden-Württemberg bis nach Schleswig-Holstein verdichtet sich die Bewölkung und es muss mit einzelnen teils kräftigen Schauer und Gewitter gerechnet werden. Die Temperaturen erreichen maximal 30 Grad im Nordwesten, sonst 30 bis 38 Grad.
5: So viel zu den Nachrichten und dem Wetter. Wir wünschen allen Hörern weiterhin viel Spaß bei Fantastic Radio.
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Einen wunderschönen guten Abend. Good evening, bonsoir, grüezi und ein liebes Hallo. Mein Name ist Vera Sauer, eure Azubine von Fantastic Radio. Dem Gute-Laune-Sender im Netz. Ich wünsche euch und mir viel Spaß bei meiner heutigen Sendung. Wenn es euch gefällt, bitte weitersagen. Tja, und wenn nicht, dann behaltet es doch einfach für euch.

1966. Nach Soul geht es jetzt weiter mit einer der erfolgreichsten Rockbands der 60er, mit den Beach Boys und ihrem Titel Kokomo von 1983, und danach will ich nach Ibiza mit der niederländischen Eurodance-Band den Venga Boys und We're Going to Ibiza. Aus The Party Album, das 1999 unter dem Titel Greatest Hits Part 1 erschienen ist.

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1: Kolske ist das Musikduo der Brüder Arnold und Ewald aus Südafrika und die bringen uns jetzt dahin, wo die Sonne scheint. Mit ihrer Single Take Me Where the Sun is Shining von 1997. Tja, und wo die Sonne scheint, ist die Harmonie nicht weit. Und süße Harmonie, Sweet Harmony, heißt dann auch der Titel im Anschluss von der britischen Musikgruppe The Beloved aus dem Jahre 1993.
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0: Zum Sommer gehören natürlich auch Sommerferien. Tja, und nach den Sommerferien, da fängt dann eben auch gleich die Schule wieder an. Und gleich am ersten Schultag der Zweitklässler ist der Schulrat da zu Besuch. Die Lehrerin schreibt den Satz, die Wiese ist schön grün, an die Tafel und fragt, wer ihr das vorlesen kann, was sie da geschrieben hat. Keiner meldet sich. Doch dann meldet sich plötzlich der kleine Kurt aus der letzten Reihe. Oh weh, der Lehrerin wird leicht bange. Sie hatte die Klasse nämlich schon im ersten Schuljahr und da konnte der kleine Kurt überhaupt noch nicht lesen. Naja, trotzdem sagt sie nun, gut Kurt, dann liest du mal vor, was da steht. Die Lehrerin hat einen knackigen Hintern, steht da, behauptet der kleine Kurt. Nein, erwidert die Lehrerin ganz entsetzt, da steht doch, die Wiese ist schön grün. Da dreht sich der kleine Kurt zur Seite zum Schulrat um, der neben ihm sitzt und sagt, Mensch, du Depp, wenn du schon selber auch nicht lesen kannst, dann sag mir wenigstens nichts Falsches vor. Ja, ich sage jetzt nichts vor, aber ich möchte jetzt erstmal grüßen. Und liebe Grüße gehen an das Personal und alle Gäste ins Pergola-Eiscafé und ins Michelangelo hier in Bad Hersfeld, in Monis Pizzeria in Obergeis, an Kalle und sein Team von unserem Partnersender German Bass Dream aus Lauterbach und an unseren anderen Partnersender Radio Bär aus Coburg. Liebe Grüße gehen auch in die Schweiz an unsere dortigen Stammhörer und natürlich auch an alle Hörerinnen und Hörer von German Bass Dream, Radio Bär und Fantastic Radio. Außerdem grüße ich natürlich auch alle noch die, die sich über www.fantastikradio.de oder über www.gbs-login.de in unserem Chat eingeloggt haben, dort mit uns chatten oder auch die anderen vielfältigen kostenlosen Angebote, wie unter Themen dort unser Forum und noch einiges mehr mitnutzen. Tja, ich denke mal, ich habe jetzt erstmal genug gequatscht. Ich muss jetzt erstmal Luft holen. Und deshalb nutze ich die Gelegenheit dazu und mache hier eine kleine Pause. Und in der gibt es jetzt unsere Verbraucherhinweise. Also bis gleich.
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Wie der Sommer schmeckt, haben wir gerade von Edward Rickers gehört. Und dieser Titel, So schmeckt der Sommer, wurde ursprünglich 1995 als Werbung für Langnese komponiert. Alles okay, ist jetzt bei der Heilpraktiker und Sängerin Juliane Werding eine Single, auch aus dem Jahre 1995.

Perfekt wird es nun mit der schottischen Popgruppe Fairground Attraction und Perfect ist aus ihrem ersten Album The First of a Million Kisses.

Okay, das mache ich noch mal. Ach nee, nicht ich, sondern die amerikanische Popsängerin Britney Spears meint jetzt: Oops, I did it again, mit ihrem Titel aus dem Jahre 2000. Und danach wird hier nicht aufgehört. Da geht es weiter mit der amerikanischen Boygroup NSYNC und I'll Never Stop, auch aus dem Jahre 2000.

Der italienische DJ Gigi D'Agostino gibt mir ein Rätsel auf. Und auch The Riddle ist ein Titel aus dem Jahre 2000. Ach ja, ich liebe Rätsel. Und da habe ich doch auch noch gleich eins. Zwei Freunde versuchen, ein Kreuzworträtsel zu lösen. Meint der eine, hier wird ein weibliches Geschlechtsorgan gesucht. Senkrecht oder waagerecht, fragt der andere. Waagerecht, erwidert der erste. Waagerecht, überlegt der andere kurz. Na, dann muss das der Mund sein. Und bevor ihr jetzt hier ins Grübeln kommt, lösen wir erstmal unser musikalisches Rätsel mit The Riddle.

Tja, auf den Kopf kann man ruhig gefallen sein, Hauptsache nicht auf den Mund. Oder? Na, treffen sich zwei Psychologen, sagt der eine, du, ich habe gerade einen Patienten, der glaubt, es sei ein Taxi. Und was tust du dagegen, fragt der andere. Na nix, ich bin doch nicht blöd, der trägt mich doch jeden Abend nach Hause. Ja, und hier halten wir uns jetzt fest mit der britischen Rockband aus den 70ern und 80ern, dem Electric Light Orchestra, kurz ELO, und ihrer Single von 1973, Hold On Tight.

0: damit sich keiner über uns beschweren kann, wegen Gleichberechtigung und so, und dass wir hier heute auch ja keinen Beruf vernachlässigen, kommen wir jetzt zu den Ingenieuren. Drei Ingenieure diskutieren, welchen Beruf wohl Gott hat. Meint der Erste, Gott muss Maschinenbauer gewesen sein. Seht euch nur das Skelett an, ein Wunderwerk der Mechanik. Der Zweite erwidert, auf keinen Fall, Gott ist Elektroingenieur. Denkt mal an das Nervensystem, die ganzen Leitungen und Verknüpfungen. Das ist doch wirklich absolut genial. Darauf der Dritte, nein, Gott ist definitiv Bauingenieur. Fragen die anderen, warum denn das? Ja, wer sonst würde wohl eine Abwasserleitung genau durchs Vergnügungsviertel legen? Tja, nicht immer Vergnügen bereiten uns Physiker, zumindest wenn sie Frau Merkel heißen. Dabei kann die Arme gar nichts dafür, dass sie keine Lösung für die Eurokrise findet. Denn wie ist das doch? Physiker können zwar jeden technischen Defekt theoretisch erklären, aber nichts davon praktisch reparieren. Tja, und die neuesten Theorien aus Berlin, die haben wir vielleicht jetzt schon gleich für euch, denn hier gibt es jetzt unsere Nachrichten.
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2: Im Studio Michael Miem. Kurz vor dem Ende einer 60-tägigen Waffenruhe zwischen den USA und dem Iran bleibt die Lage in der Straße von Hormus angespannt. In der Nacht wurden dort zwei Schiffe des staatlichen Ölkonzerns ADNOC aus den Vereinigten Arabischen Emiraten angegriffen. Nach Angaben einer Nachrichtenagentur wurde niemand verletzt. Über mögliche Schäden an den Schiffen gibt es bislang keine Informationen. Die wichtige Meerenge ist wegen des Iran-Kriegs faktisch blockiert. Der Schiffsverkehr ist weitgehend zum Erliegen gekommen. Die Waffenruhe läuft an diesem Samstag aus. Ein großer Waldbrand bei Hürtgenwald im Kreis Düren bedroht den Ortsteil Gai. Die Flammen kamen auf rund 200 Meter an den Ort heran. Deshalb mussten etwa 1.800 Menschen ihre Häuser verlassen. Der Landrat des Kreises, Ralf Nolten.
3: Es sind noch sehr viele Feuer, auch kleinere Feuer, die noch offen lodern. Es gibt sehr viele heiße Glutnester. In der Nacht ist der Wind aufgefrischt, hat mehrfach die Richtung gewechselt. In die eine Richtung wie auch in die andere. Und das war hinten heraus dann auch der Grund für die Evakuierung des Ortes. Es sind noch sehr viele Munitionsreste im Boden und es hat auch im Laufe der Nacht immer wieder mal geknallt. Also von daher müssen wir auch mit Blick auf die Einsatzkräfte sehr vorsichtig hier unterwegs sein.
2: Der Landkreis hat wegen der angespannten Lage einen Krisenstab eingerichtet. Die Bewohner wurden aufgefordert, nur wichtige persönliche Gegenstände wie Ausweise und Medikamente mitzunehmen. In der Grundschule Straß wurde eine Anlaufstelle eingerichtet. Auch die Bundeswehr unterstützt die Einsatzkräfte vor Ort. Auch in Italien ist die Lage weiter angespannt. Dort sorgt der Ausbruch des Ätna auf Sizilien für erhebliche Einschränkungen. Der Flughafen von Catania bleibt mindestens bis zum frühen Samstagmorgen weiter geschlossen. Wie lange die Eruption noch andauert, lässt sich nach Einschätzung von Experten nicht vorhersagen. Damit sind weiterhin weder Starts noch Landungen möglich, was mitten in der Hauptreisezeit zahlreiche Urlauber betrifft. Die Zahl der Unternehmensinsolvenzen in Deutschland ist im Mai erstmals seit Februar wieder gesunken. Die Amtsgerichte registrierten fast 2000 Anträge auf Insolvenz. Das waren 2% weniger als im Mai des Vorjahres. Trotz des Rückgangs bleibt die Entwicklung insgesamt angespannt. Von Januar bis Mai wurden mehr als 10.000 Unternehmensinsolvenzen verzeichnet. Knapp 5% mehr als im gleichen Zeitraum des Vorjahres.
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4: Aus Südwesten gelangt trockene und heiße Luft zu uns in der Redaktion Gisela Hoff. Auch heute ist es sonnig. Im Norden ziehen im Tagesverlauf ein paar wenige hohe Wolkenfelder auf und im Westen und Südwesten bilden sich ein paar lockere Quellwolken. Es bleibt aber weiterhin trocken. Die Temperaturen erreichen im Nordosten 31 und 38 Grad im Westen und Südwesten. In der Nacht sind im Westen ein paar Wolkenfelder am Himmel, sonst ist es meist klar und niederschlagsfrei. Die Temperaturen Temperaturen sinken auf 21 bis 10 Grad. Das Wochenende beginnt im Südosten sonnig, im Tagesverlauf wechselnd wolkig, aber trocken. Von Baden-Württemberg bis nach Schleswig-Holstein verdichtet sich die Bewölkung und es muss mit einzelnen teils kräftigen Schauer und Gewitter gerechnet werden. Die Temperaturen erreichen maximal 30 Grad im Nordwesten, sonst 30 bis 38 Grad.
1: So viel zu den Nachrichten und dem Wetter. Wir wünschen allen Hörern weiterhin viel Spaß bei Fantastic Radio.
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1: 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Hattet ihr eben mit der australischen Hardrockband AC/DC aus ihrem Album High Voltage. Und nicht mehr geben, Can't Give You More, aus ihrem Album Rocking All Over the World, kann uns nun die britische Rockband Status Quo, bevor wir hier fortfahren mit unseren Jungs aus der Schweiz, der Blues and Roll Band The Backyards und ihrem Titel britische Rockband Status Quo, bevor wir hier fortfahren mit unseren Jungs aus der Schweiz, der Blues and Roll Band The Backyards und ihrem Titel Driving.

Bekannt durch ihren Hit Supergirl aus ihrem ersten Studioalbum Tuesday wurde diese deutsche Band Rayomon. Und danach lassen wir uns von einer weiteren deutschen Rockband von den Scorpions lieben mit Still Loving You aus ihrem gleichnamigen Album, das eine Best-of-Complication ihrer erfolgreichsten und beliebtesten Balladen ist.

Siehst du den Mond am Himmel stehen, dorthin all meine Träume gehen. Komm auch hinauf, solang er scheint, dann sind wir für eine Nacht vereint. Tja, und ich habe für euch jetzt auch einen Mond, den Junimond von der deutschen Popgruppe Echt aus Flensburg.

0: Millionen Zuhörer fragen mich schon, wann kommt sie denn endlich wieder? Und hier ist sie schon. Nein, nicht ich, aber die Pause für unsere Werbung. Bis gleich.
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aus dem Album Schwarz-Weiß der aus Österreich stammenden Pop-Rock-Sängerin Christina Stürmer war das der Titel Engel fliegen einsam. Und nun fragen wir uns gemeinsam mit dem britischen Duo Pet Shop Boys und der britischen Pop- und Soul-Sängerin Dusty Springfield, was ihr getan habt, dass ihr mich verdient habt. Ach nee, die wollen wissen, was sie tun müssen, um euch zu verdienen. Oder so ähnlich. Mit ihrem Titel What Have I Do to Deserve You.

Von innen nach außen, inside out, geht es jetzt mit dem kanadischen Rocksänger Bryan Adams. Und das sehen der amerikanische Soulsänger Lionel Richie und die amerikanische Band The Commodores dann ganz easy.

mit If You Don't Know Me By Now aus dem Album A New Flame der britischen Band Simply Red bedanke ich mich für heute bei euch fürs Zuhören und flüstere euch leichtsinnig bye bye bis zum nächsten Mal mit Careless Whisper von dem britischen Sänger George Michael.

Ja, und mit der englischen Synthiorg-Puppe in Depeche Mode und Dream On wünscht euch eure Sabine Vera von Fantastic Radio, dem Gute-Laune-Sender im Netz, jetzt eine gute Nacht und schöne Träume.

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7: Im Studio Michael Miem. Kurz vor dem Ende einer 60-tägigen Waffenruhe zwischen den USA und dem Iran bleibt die Lage in der Straße von Hormus angespannt. In der Nacht wurden dort zwei Schiffe des staatlichen Ölkonzerns ADNOC aus den Vereinigten Arabischen Emiraten angegriffen. Nach Angaben einer Nachrichtenagentur wurde niemand verletzt. Über mögliche Schäden an den Schiffen gibt es bislang keine Informationen. Die wichtige Meerenge ist wegen des Iran-Kriegs faktisch blockiert. Der Schiffsverkehr ist weitgehend zum Erliegen gekommen. Die Waffenruhe läuft an diesem Samstag aus. Ein großer Waldbrand bei Hürtgenwald im Kreis Düren bedroht den Ortsteil Gai. Die Flammen kamen auf rund 200 Meter an den Ort heran. Deshalb mussten etwa 1.800 Menschen ihre Häuser verlassen. Der Landrat des Kreises, Ralf Nolten.
8: Es sind noch sehr viele Feuer, auch kleinere Feuer, die noch offen lodern. Es gibt sehr viele heiße Glutnester. In der Nacht ist der Wind aufgefrischt, hat mehrfach die Richtung gewechselt. In die eine Richtung wie auch in die andere. Und das war hinten heraus dann auch der Grund für die Evakuierung des Ortes. Es sind noch sehr viele Munitionsreste im Boden und es hat auch im Laufe der Nacht immer wieder mal geknallt. Also von daher müssen wir auch mit Blick auf die Einsatzkräfte sehr vorsichtig hier unterwegs sein.
7: Der Landkreis hat wegen der angespannten Lage einen Krisenstab eingerichtet. Die Bewohner wurden aufgefordert, nur wichtige persönliche Gegenstände wie Ausweise und Medikamente mitzunehmen. In der Grundschule Straß wurde eine Anlaufstelle eingerichtet. Auch die Bundeswehr unterstützt die Einsatzkräfte vor Ort. Auch in Italien ist die Lage weiter angespannt. Dort sorgt der Ausbruch des Ätna auf Sizilien für erhebliche Einschränkungen. Der Flughafen von Catania bleibt mindestens bis zum frühen Samstagmorgen weiter geschlossen. Wie lange die Eruption noch andauert, lässt sich nach Einschätzung von Experten nicht vorhersagen. Damit sind weiterhin weder Starts noch Landungen möglich, was mitten in der Hauptreisezeit zahlreiche Urlauber betrifft. Die Zahl der Unternehmensinsolvenzen in Deutschland ist im Mai erstmals seit Februar wieder gesunken. Die Amtsgerichte registrierten fast 2000 Anträge auf Insolvenz. Das waren 2% weniger als im Mai des Vorjahres. Trotz des Rückgangs bleibt die Entwicklung insgesamt angespannt. Von Januar bis Mai wurden mehr als 10.000 Unternehmensinsolvenzen verzeichnet. Knapp 5% mehr als im gleichen Zeitraum des Vorjahres.
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9: Aus Südwesten gelangt trockene und heiße Luft zu uns in der Redaktion Gisela Hoff. Auch heute ist es sonnig. Im Norden ziehen im Tagesverlauf ein paar wenige hohe Wolkenfelder auf und im Westen und Südwesten bilden sich ein paar lockere Quellwolken. Es bleibt aber weiterhin trocken. Die Temperaturen erreichen im Nordosten 31 und 38 Grad im Westen und Südwesten. In der Nacht sind im Westen ein paar Wolkenfelder am Himmel, sonst ist es meist klar und niederschlagsfrei. Die Temperaturen sinken auf 21 bis 10 Grad. Das Wochenende beginnt im Südosten sonnig, im Tagesverlauf wechselnd wolkig, aber trocken. Von Baden-Württemberg bis nach Schleswig-Holstein verdichtet sich die Bewölkung und es muss mit einzelnen teils kräftigen Schauer und Gewitter gerechnet werden. Die Temperaturen erreichen maximal 30 Grad im Nordwesten, sonst 30 bis 38 Grad.
6: So viel zu den Nachrichten und dem Wetter. Wir wünschen allen Hörern weiterhin viel Spaß bei
9: sonst 30 bis 38 Grad.
6: So viel zu den Nachrichten und dem Wetter. Wir wünschen allen Hörern weiterhin viel Spaß bei Fantastic Radio.

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6: Im Studio ist Michael Miem. In der kanadischen Provinz British Columbia breiten sich mehrere Waldbrände gefährlich schnell aus. Mehr als 20.000 Menschen mussten ihre Häuser verlassen. Besonders betroffen ist die Gemeinde Summerland. Das Feuer erfasste bereits eine Fläche von rund 9.500 Hektar. Zahlreiche Häuser wurden zerstört. Einige Menschen mussten nach Behördenangaben per Hubschrauber aus den betroffenen Gebieten gerettet werden. Der Konflikt zwischen Saudi-Arabien und den vom Iran unterstützten Houthi-Rebellen spitzt sich weiter zu. Die Miliz erklärte, eine Raffinerie des saudischen Ölkonzerns Aramco angegriffen zu haben. Bei einem weiteren Angriff auf einen Hafen im Jemen wurden nach Angaben aus Regierungskreisen mindestens 7 Menschen getötet und 20 weitere verletzt. Unter den Todesopfern sollen auch 3 Zivilisten und 4 Militärangehörige sein. Wegen des anhaltenden Niedrigwassers am Rhein dürfen bestimmte Lastwagen in mehreren Bundesländern vorübergehend auch sonntags und an Feiertagen unterwegs sein. Die Ausnahmeregelung gilt für Transporte, die direkt oder indirekt mit den Folgen des niedrigen Wasserstandes zusammenhängen. Hintergrund ist, dass die Frachtschiffe derzeit deutlich weniger Ladung aufnehmen können. Der zusätzliche Lkw-Verkehr soll die fehlenden Transportkapazitäten etwa auf dem Rhein teilweise ausgleichen. Finanzminister Klingbeil treibt die vereinbarte Reform der Einkommensteuer voran und stößt damit auf Widerstand in der Union. Politiker von CDU und CSU werfen dem SPD-Chef vor, zugesagte Entlastungen nicht ausreichend umzusetzen. Im Mittelpunkt der Auseinandersetzung steht die Frage, wie stark Beschäftigte und Familien tatsächlich von der geplanten Steuerreform profitieren sollen. Die Koalition muss nun über die konkrete Ausgestaltung der Änderungen beraten. Im Streit über die Migrationspolitik haben Spanien und Italien die Kontrollen an ihrer gemeinsamen EU-Außengrenze bzw. bei der Einreise wieder verschärft. Spanien überprüft seit Samstag Reisende aus Italien an Häfen und Flughäfen, zunächst bis Anfang September. Italien kontrolliert bereits seit Monatsbeginn Einreisende aus Spanien. Hintergrund ist der Migrationsansturm auf die spanische Exklave Ceuta. Beide Regierungen begründen die Maßnahmen mit einem erhöhten Sicherheitsbedarf.
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6: Auch über das Wochenende schönstes Hochsommerwetter. In der Wetterredaktion ist Michael Miem. Es ist heiter bis wolkig und es bleibt weitgehend trocken. Die Höchsttemperaturen liegen bei 26 bis maximal 34 Grad. Im Norden ist es mit 23 bis 27 Grad etwas kühler. Für etwas Abkühlung fernab der Küste sorgt schwacher Wind. Die Temperaturen in der Nacht liegen dann bei Werten zwischen 19 und tiefstens 13 Grad. Es ist überwiegend bewölkt, vereinzelt aber auch aufgelockert und klar. Richtung Wochenstart stabilisiert sich das sommerliche Wetter bei Temperaturen zwischen 23 und 31 Grad. Vereinzelt gibt es teils dichtere Wolkenfelder. Hin und wieder können auch Gewitter mit dabei sein.
5: So viel zu den Nachrichten und dem Wetter. Wir wünschen allen Hörern weiterhin viel Spaß bei Fantastic Radio.
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6: Im Studio ist Michael Miem. In der kanadischen Provinz British Columbia breiten sich mehrere Waldbrände gefährlich schnell aus. Mehr als 20.000 Menschen mussten ihre Häuser verlassen. Besonders betroffen ist die Gemeinde Summerland. Das Feuer erfasste bereits eine Fläche von rund 9.500 Hektar. Zahlreiche Häuser wurden zerstört. Einige Menschen mussten nach Behördenangaben per Hubschrauber aus den betroffenen Gebieten gerettet werden. Der Konflikt zwischen Saudi-Arabien und den vom Iran unterstützten Houthi-Rebellen spitzt sich weiter zu. Die Miliz erklärte, eine Raffinerie des saudischen Ölkonzerns Aramco angegriffen zu haben. Bei einem weiteren Angriff auf einen Hafen im Jemen wurden nach Angaben aus Regierungskreisen mindestens 7 Menschen getötet und 20 weitere verletzt. Unter den Todesopfern sollen auch 3 Zivilisten und 4 Militärangehörige sein. Wegen des anhaltenden Niedrigwassers am Rhein dürfen bestimmte Lastwagen in mehreren Bundesländern vorübergehend auch sonntags und an Feiertagen unterwegs sein. Die Ausnahmeregelung gilt für Transporte, die direkt oder indirekt mit den Folgen des niedrigen Wasserstandes zusammenhängen. Hintergrund ist, dass die Frachtschiffe derzeit deutlich weniger Ladung aufnehmen können. Der zusätzliche Lkw-Verkehr soll die fehlenden Transportkapazitäten etwa auf dem Rhein teilweise ausgleichen. Finanzminister Klingbeil treibt die vereinbarte Reform der Einkommensteuer voran und stößt damit auf Widerstand in der Union. Politiker von CDU und CSU werfen dem SPD-Chef vor, zugesagte Entlastungen nicht ausreichend umzusetzen. Im Mittelpunkt der Auseinandersetzung steht die Frage, wie stark Beschäftigte und Familien tatsächlich von der geplanten Steuerreform profitieren sollen. Die Koalition muss nun über die konkrete Ausgestaltung der Änderungen beraten. Im Streit über die Migrationspolitik haben Spanien und Italien die Kontrollen an ihrer gemeinsamen EU-Außengrenze bzw. bei der Einreise wieder verschärft. Spanien überprüft seit Samstag Reisende aus Italien.